0: diplomatische Bemühungen, wie der Krieg beendet werden könnte, schimpfte Trump über einen neuen Vorschlag der Führung des Irans.
1: Es sei der größte Müll, dieser Vorschlag, sagte Trump. Er habe gar nicht zu Ende gelesen, denn er wolle ja nicht seine Zeit verschwenden. Ursprünglich habe der Iran zugestimmt, angereichertes Uran aus dem Land zu schaffen. Nun ist davon nichts mehr zu lesen. Trump verglich die Waffenruhe mit einem Patienten an der Herz-Lungen-Maschine mit einer 1%igen Überlebenschance. Das sei nicht gut, meinte Trump. Aber immer noch glaubt er an eine diplomatische Lösung. Wie es aber jetzt weitergeht, ist völlig unklar. Tina Eck, USA.
0: Spitzenvertreter der Bundesregierung kommen heute Abend im Koalitionsausschuss zusammen. Union und SPD stehen unter Druck, zum Beispiel weitere Entlastung wegen der gestiegenen Spritpreise auf den Weg zu bringen, nachdem eine geplante 1.000-Euro-Prämie im Bundesrat gescheitert war. Auch bei geplanten Reformen bei der Rente oder Steuer liegen die grundsätzlichen Positionen der Regierungsparteien weit auseinander.
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0: Das Wetter, die Vorhersage des Deutschen Wetterdienstes. Im Süden und von Nordwesten her ziehen Regengebiete über Deutschland. In höheren Lagen kann es auch schneien. In einem Streifen vom Südwesten bis in den Nordosten gibt es auch Auflockerungen. Bei Tiefstwerten zwischen 7 und 0 Grad. Der Tag bringt einen Wechsel von Wolkenschauern und vereinzelten Graupelgewittern. Vom Westen und Südwesten her gibt es im Laufe des Tages mehr sonnige Abschnitte. Die Temperaturen erreichen 8 bis 15 Grad. Auch in den nächsten Tagen bleibt es wechselhaft.
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1: Ich bin Jan-Henner Reitzer. Im Ukraine-Krieg ist eine dreitägige Waffenruhe ausgelaufen, in der Russland und die Ukraine weitgehend auf gegenseitige Luftangriffe verzichtet hatten. Die Ukraine geht davon aus, dass Russland diese Angriffe wieder aufnimmt.
2: Die Waffenruhe kam vor allem dem Kreml gelegen, weil sie für die gesamten drei Tage um den hier in Russland groß gefeierten 9. Mai galt. Eine dauerhafte Waffenruhe lehnt Kreml-Chef Putin aber weiter ab, bis die Verhandlungen über ein Kriegsende abgeschlossen sind. Dazu setzt er vor allem weiter auf die US-Vermittler, die schon bald hier in Moskau erwartet werden. Putin zeigte sich aber auch bereit, jemanden aus der EU zu beteiligen. Das ist neu. Er sagte, es solle jemand sein, der bisher nicht mit abschätzigen Äußerungen über Russland aufgefallen sei. Aus Moskau, Ulf Mauder.
1: Das Hantavirus ist auch bei einem spanischen Passagier nachgewiesen worden, der isoliert ist und bisher keine Symptome hat. Der positive Test ist in Madrid durchgeführt worden. Vorher war das Virus auch schon bei zwei Passagieren nachgewiesen worden, die nach Frankreich und in die USA ausgeflogen worden waren. Alle waren an Bord eines Kreuzfahrtschiffes, auf dem das Virus ausgebrochen war. Das Schiff ist inzwischen mit einer Restbesatzung auf dem Weg von Teneriffa in die Niederlande, wo es desinfiziert werden soll. Kaffee ist günstiger geworden. Nach einer Umfrage der deutschen Presseagentur haben die großen Lebensmittelhändler in Deutschland die Preise ihrer Eigenmarken gesenkt.
3: Die Produkte kosten seit dieser Woche 10 bis 50 Cent weniger als bisher. Eine Kilopackung Bohnen liegt je nach Sorte zwischen 10,50 Euro und 11,50 Euro. Auch Pads und Kapseln werden billiger. Die Discounter und Supermärkte begründen das mit sinkenden Rohstoffpreisen. Insgesamt gesehen hat sich Kaffee aber in den vergangenen Jahren stark verteuert, sowie auch andere Lebensmittel. Grund dafür waren höhere Rohstoffpreise nach Trockenheit und schwachen Ernten. Thomas Bremser, Redaktion.
1: Beim Absturz eines Kleinflugzeuges in Namibia sind der Pilot und alle drei Passagiere ums Leben gekommen. Bei den Toten handelt es sich um deutsche Staatsangehörige. Darunter sind eine langjährige Mitarbeiterin der Schwarz-Unternehmergruppe, zu der Lidl und Kaufland gehören, ihr Ehemann und der gemeinsame Sohn. Die Absturzursache ist noch unklar.
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1: Das Wetter, die Vorhersage des Deutschen Wetterdienstes. Im Süden und von Nordwesten her ziehen Regengebiete über Deutschland. In höheren Lagen kann es auch schneien. In einem Streifen vom Südwesten bis in den Nordosten gibt es auch Auflockerungen. Bei Tiefstwerten zwischen 7 und 0 Grad. Der Tag bringt einen Wechsel von Wolkenschauern und vereinzelten Graupelgewittern. Vom Westen und Südwesten her gibt es im Laufe des Tages mehr sonnige Abschnitte. Die Temperaturen erreichen 8 bis 15 Grad. Auch in den nächsten Tagen bleibt es wechselhaft.
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1: Ich bin Jan-Henner Reitze. Die Bundesregierung steht unter Druck, bei geplanten Reformen wie der Rente oder in Sachen Steuern gemeinsame Lösungen zu finden. Themen, die heute Abend im Koalitionsausschuss besprochen werden sollen. Außerdem wollen Union und SPD einen neuen Ansatz finden, was den gestiegenen Spritpreisen noch entgegengesetzt werden könnte.
2: Für die schwarz-roten Koalitionäre geht es heute hier in der Hauptstadt um zwei Punkte. Zum einen müssen sie mindestens Ansätze finden, wie die Bürger entlastet werden sollen, nachdem die Pläne mit der 1.000-Euro-Prämie ja im Bundesrat gescheitert sind. Und zum anderen müssen sie sich nach der offenbar kontroversen letzten Runde zusammenraufen und auf das Wesentliche fokussieren, wie CSU-Chef Söder betont. Mentale Aufräumarbeiten nennt er das. Wie weit Schwarz-Roter heute kommt, ist allerdings schwer zu sagen. Thomas Thonfeld, Berlin.
1: Im Ukraine-Krieg ist eine dreitägige Waffenruhe ausgelaufen. Hintergrund waren Feierlichkeiten in Russland zum Jahrestag des Sieges im Zweiten Weltkrieg. Es wird erwartet, dass Luftangriffe wieder aufgenommen werden. Der ukrainische Präsident Volodymyr Zelensky sagte, Russland habe nicht die Absicht, den Krieg zu beenden. Den Vorschlag von Russlands Präsident Wladimir Putin, den früheren Bundeskanzler Gerhard Schröder als Vermittler einzusetzen, hatten unter anderem Vertreter der EU und der Ukraine abgelehnt. Griechenland will Massentourismus stärker begrenzen. Die Regierung hat dazu neue Regeln vorgestellt, zum Beispiel für den Hotelbau.
3: Überfüllte Bars, Cafés und Tavernen. Und es ist laut, sehr laut. Rund um die Uhr. Besonders betroffen sind Inseln wie Santorini und Mykonos. Dort sollen neue Hotels stark begrenzt werden auf maximal 100 Betten. Und ganz wichtig, in einem 25 Meter Streifen entlang der Küsten ist Neubau künftig verboten. Ob das klappt, ist allerdings unklar, sagen viele vor Ort. Denn mit rund 38 Millionen Touristen im Jahr in einem Land mit etwa 11 Millionen Einwohnern ist das keine leichte Aufgabe.
1: In Wassenberg in Nordrhein-Westfalen ist ein Mann auf offener Straße erschossen worden. Der Täter soll aus einem Auto ausgestiegen sein und die tödlichen Schüsse abgefeuert haben. Dann flüchtete der Schütze mit dem Auto, in dem noch ein weiterer Mann gesessen haben soll. Weitere Hintergründe sind bisher noch unklar.
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1: Das Wetter, die Vorhersage des Deutschen Wetterdienstes. Im Süden und von Nordwesten her ziehen Regengebiete über Deutschland. In höheren Lagen kann es auch schneien. In einem Streifen vom Südwesten bis in den Nordosten gibt es auch Auflockerungen. Bei Tiefstwerten zwischen 7 und 0 Grad. Der Tag bringt einen Wechsel von Wolkenschauern und vereinzelten Graupelgewittern. Vom Westen und Südwesten her gibt es im Laufe des Tages mehr sonnige Abschnitte. Die Temperaturen erreichen 8 bis 15 Grad. Auch in den nächsten Tagen bleibt es wechselhaft.
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1: Ich bin Jan-Henner Reitze. Das Kreuzfahrtschiff Hondius, auf dem das Hunter-Virus ausgebrochen war, hat Teneriffa verlassen und ist auf dem Weg in die Niederlande. Dort soll es desinfiziert werden. Bis auf eine Restbesatzung waren alle Menschen von Bord gebracht und in ihre Heimatländer ausgeflogen worden. Positiv getestet wurde mittlerweile auch ein spanischer Passagier. Vorher war das Virus auch schon bei nach Frankreich und in die USA ausgeflogenen Passagieren nachgewiesen worden. Ein 17-jähriger Syrer soll einen Terroranschlag in Hamburg geplant haben. Er ist deshalb festgenommen worden.
2: Der 17-jährige soll von der Terrormiliz Islamischer Staat inspiriert worden sein, heißt es. Er habe geplant, eine unbestimmte Anzahl Ungläubiger zu töten. Als mögliche Anschlagsorte habe er ein Einkaufszentrum, eine Bar oder eine Polizeiwache im Blick gehabt. Laut Ermittlern wollte der 17-jährige Syrer Sprengstoff, Molotow-Cocktails oder ein Messer verwenden und habe sich bereits Dünger, Grillanzünder, eine Sturmhaube und ein Messer beschafft. Bereits am Donnerstag hätten Spezialkräfte den Jugendlichen vorläufig festgenommen. Ronny Tochau, Nachrichtenredaktion.
1: Die Waffenruhe im Krieg mit dem Iran hängt nach den Worten von US-Präsident Donald Trump am seidenen Faden. Rund um diplomatische Bemühungen, wie der Krieg beendet werden könnte, schimpfte Trump über einen neuen Vorschlag der Führung des Irans.
3: Es sei der größte Müll, dieser Vorschlag, sagte Trump. Er habe gar nicht zu Ende gelesen, denn er wolle ja nicht seine Zeit verschwenden. Ursprünglich habe der Iran zugestimmt, angereichertes Uran aus dem Land zu schaffen. Nun ist davon nichts mehr zu lesen. Trump verglich die Waffenruhe mit einem Patienten an der Herz-Lungen-Maschine mit einer 1%igen Überlebenschance. Das sei nicht gut, meinte Trump. Aber immer noch glaubt er an eine diplomatische Lösung. Wie es aber jetzt weitergeht, ist völlig unklar. Tina Eck, USA.
1: Spitzenvertreter der Bundesregierung kommen heute Abend im Koalitionsausschuss zusammen. Union und SPD stehen unter Druck, zum Beispiel weitere Entlastung wegen der gestiegenen Spritpreise auf den Weg zu bringen, nachdem eine geplante 1.000-Euro-Prämie im Bundesrat gescheitert war. Auch bei geplanten Reformen bei der Rente oder Steuer liegen die grundsätzlichen Positionen der Regierungsparteien weit auseinander.
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1: Das Wetter, die Vorhersage des Deutschen Wetterdienstes. Im Süden und von Nordwesten her ziehen Regengebiete über Deutschland. In höheren Lagen kann es auch schneien. In einem Streifen vom Südwesten bis in den Nordosten gibt es auch Auflockerungen. Bei Tiefstwerten zwischen 7 und 0 Grad. Der Tag bringt einen Wechsel von Wolkenschauern und vereinzelten Graupelgewittern. Vom Westen und Südwesten her gibt es im Laufe des Tages mehr sonnige Abschnitte. Die Temperaturen erreichen 8 bis 15 Grad. Auch in den nächsten Tagen bleibt es wechselhaft.
0: Das waren die Nachrichten.

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1: Ich bin Dirk Zeitler. Das Kreuzfahrtschiff Hondius, auf dem das Hunter-Virus ausgebrochen war, ist auf dem Weg in die Niederlande. Es hat die Insel Teneriffa am Abend verlassen. Außerdem wurde bekannt, dass auch ein nach Spanien ausgeflogener Passagier positiv auf das Virus getestet wurde.
2: Die Zahl der nachweislich Infizierten wächst. Auch bei nach Frankreich und in die USA ausgeflogenen Passagieren waren Tests schon positiv. Der in Spanien betroffene Passagier hat bisher keine Symptome. Auch den nach Deutschland gebrachten Menschen geht es bisher gut, sie müssen aber in Quarantäne bleiben. Von dem betroffenen Kreuzfahrtschiff waren bis auf eine Restbesatzung alle Menschen von Bord gebracht worden. Wenn das Schiff in Rotterdam ankommt, soll es dort gründlich desinfiziert werden. Jan-Henner Reitz zur Nachrichtenredaktion.
1: Nur wenige Stunden nach dem Ende einer befristeten Waffenruhe hat Russland die Ukraine nach Angaben aus Kiew erneut massiv angegriffen. Die ukrainische Luftwaffe meldete in der Nacht Drohnenangriffe auf die Hauptstadt Kiew und weitere Städte. Die seit Samstag geltende Waffenruhe war in der Nacht ausgelaufen. Über Verletzte und das Ausmaß der Schäden gab es zunächst keine Information. Hohe Wohnkosten in deutschen Großstädten schrecken viele Berufstätige ab. Dies hat nach einer Umfrage der Beratungsgesellschaft PwC auch Folgen für die Unternehmen. Denn diese haben dadurch zunehmend Probleme, Fachkräfte zu gewinnen und zu halten.
3: Eine Fülle an Bars und Restaurants, Museen, Kinos und an jeder Ecke ein Späti. Das Leben in der Stadt bietet einiges. Deshalb fühlen sich 9 von 10 Befragten an ihrem Wohnort eigentlich auch wohl, wenn da nicht die teuren Mieten wären. In deutschen Großstädten sei es ein Glücksspiel, eine bezahlbare Wohnung zu finden, heißt es. Der Umfrage zufolge spielt für rund die Hälfte von Jobsuchenden die Miete eine große Rolle, noch vor der Länge des Arbeitswegs. Punkten könnten Arbeitgeber nach Ansicht der Befragten daher mit Mietzuschüssen oder auch in dem Betriebswohnungen bereitgestellt werden. Tanja Wagner, Nachrichtenredaktion.
1: Die Spitzen von Union und SPD kommen heute Abend im Koalitionsausschuss zusammen, um über Entlastungen angesichts der hohen Energiepreise, über den Haushalt und den weiteren Reformfahrplan zu beraten. Es ist die erste Sitzung dieser Art seit dem Treffen vor einem Monat in der Villa Borsig. Das Treffen damals gilt inzwischen als ein Tiefpunkt der Zusammenarbeit von CDU, CSU und SPD.
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4: Frisch ist es heute Morgen vor Ihrer Haustür. In Amdorf liegen wir gerade mal bei 6 Grad. In Wymeer und in Großwolde sogar nur bei 5 Grad. Dazu ist es auch gerade ziemlich regnerisch in weiten Teilen von Ostfriesland. Dazu ziehen auch viele Wolken über den Tag über Ostfriesland hinweg. Und bis zum Mittag und heute Abend soll es dann auch immer wieder mal regnen. Es soll aber zwischendurch auch noch mal ein bisschen Sonne dabei sein. Also ein ziemlich wechselhafter Tag ist das heute. Die Temperaturen steigen bis auf maximal 12 Grad. Morgen wechseln sich dann Sonne und Wolken wieder ab. Vereinzelt auch mal wieder mit Regen zwischendurch. Am Nachmittag könnte dann sogar noch mal Gewittergefahr aufziehen. Und es wird ein kleines bisschen wärmer morgen mit Temperaturen um maximal 13 Grad.
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4: Moin Autofahrer, fahren Sie bitte vorsichtig. Zum Teil liegt viel Regenwasser auf den Straßen. Nicht, dass Sie da noch ins Rutschen kommen. Ansonsten haben wir gerade nichts auf dem Zettel. Sehen Sie auf Ihrem Weg einen Blitzer oder eine Verkehrsbehinderung, sagen Sie eben Bescheid und klingeln Sie durch bitte. 04921 586 111. Das ist die Radio Ostfriesland Hotline. 04921 586 111. Ich wünsche eine gute Fahrt.
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4: Und wir schippern in den zweiten Arbeitstag der neuen Woche hinein. Gleich mit The Cure und Friday I'm in Love und vorher noch mit ABBA und Waterloo. Ich bin Captain Frieding und ich wünsche einen entspannten Morgen. Moin miteinander.
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0: Sheila und Be Devotion bei Radio Ostfriesland, The Spacer. Und damit ist es 6.16 Uhr geworden. 16 Minuten nach 6 haben wir es. Ich wünsche Ihnen einen wunderschönen guten Morgen. Kommen Sie gut raus aus den Federn und kommen Sie gut rein in den zweiten Arbeitstag dieser kurzen Arbeitswoche. Der Feiertag am Donnerstag kommt immer näher. Und wir schippern auch heute durch den Tag mit den schönsten Oldie-Hits zum Mitsingen. Gleich zum Beispiel Musik von Brotherhood of Man. Save Your Kisses for Me. Edwin Collins ist dabei. A Girl Like You, dann ein tolles Duett von Nancy und Frank Sinatra, Something Stupid. Und wir starten diese kleine musikalische Runde jetzt mit Liz Mitchell, Marcia Barrett, Macy Williams und Bobby Farrell. Zusammen waren sie Bonnie M. und einer ihrer größten Hits ist dieser Ma Baker.
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Nancy und Frank Sinatra bei Radio aus Friesland, Something Stupid. 7:07 haben wir es, 6:23 Uhr. Gleich die Nachrichten mit dem Neuesten aus der Region von Vollrad aus der Radio aus Friesland Nachrichtenredaktion. Das hier ist vorher noch Edwin Collins und A Girl Like You. Einen wunderschönen Dienstagmorgen wünsche ich Ihnen. Moin miteinander.

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1: Genau 6:30 haben wir es jetzt. 6:30 Uhr.
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2: Mit Vollrad Janssen, guten Morgen. Unfall auf Autobahn. LKW-Fahrer stirbt. Auf der Autobahn 28 hat sich in Fahrtrichtung Leer zwischen Westerstede West und Apen-Remels ein schwerer Unfall ereignet. Nach Angaben der Polizei war ein LKW-Fahrer aus ungeklärter Ursache auf den Pannenstreifen geraten und auf zwei weitere Lastwagen und ein Auto geprallt. Der Mann starb noch an der Unfallstelle, der Laster geriet in Brand. Weitere Verletzte gab es den Angaben zufolge nicht. Die Autobahn war Richtung Leer längere Zeit voll gesperrt. Weitere Meldungen aus Ostfriesland im Überblick. Mann nach Überfall auf Tankstelle vor Gericht. Ein Mann aus Leer muss sich ab heute vor dem Landgericht Aurich verantworten. Ihm wird vorgeworfen, im März 2025 in einer Tankstelle in Leer eine Mitarbeiterin mit einem Messer bedroht und Geld gefordert zu haben. Als die Frau dem nicht nachkam, soll er über den Tresen gesprungen sein und vergeblich versucht haben, selbst Geld aus der Kasse zu nehmen. Dabei soll er die Kassiererin leicht an der Hand verletzt haben. Es sind zwei Fortsetzungstermine angesetzt. Ein Urteil wird für Anfang Juni erwartet. Startschuss für neue Sporthalle. In Wehna wurde jetzt der Grundstein für die neue Dreifeld-Sporthalle am Weninger Weg gelegt. Die Mähntelandhalle soll künftig Schulen und Vereinen als moderner Sport-, Kultur- und Begegnungsort dienen, so der Landkreis Leer. Der Neubau wurde nötig, weil Haupt- und Realschule am Standort der Oberschule zusammengelegt wurden und die Schülerzahlen stiegen. Die Baukosten liegen bei rund 14,5 Millionen Euro, wovon der Bund rund 3 Millionen Euro übernimmt. Die Fertigstellung ist für die zweite Hälfte des Jahres 2027 geplant. Neues aus Ostfriesland, da fahren Sie immer zuerst bei uns.
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1: Denken Sie dran, die Regenjacke gleich mitzunehmen von der Garderobe, denn es ist richtig regnerisch und auch ziemlich frisch heute Morgen. 6 Grad haben wir zum Beispiel gerade in Hinrichsfehn, auch in Aurich-Rahe und bei Ihnen in Riepe haben wir 6 Grad. Dazu ziehen weiterhin viele Wolken über Ostfriesland hinweg. Die bringen eben wieder immer mal wieder Regenschauer mit. Vor allen Dingen bis zum Mittag und am Abend. Zwischendurch soll dann auch noch mal die Sonne rauskommen und die Top-Temperatur des Tages liegt bei 12 Grad. Morgen wechseln sich dann Sonne und Wolken ab, vereinzelt auch mal wieder mit Regen. Am Nachmittag könnte da sogar noch mal ein Gewitter aufziehen. Und die Top-Temperatur des Tages liegt dann morgen am Mittwoch bei 13 Grad.
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1: Oh, ein Autofahrer um kurz nach 6:30 ist noch alles ruhig auf den Straßen. Da haben wir noch keine Behinderung und noch keinen Blitzer auf den Zettel. Sehen Sie das aber anders, sagen Sie eben Bescheid bitte. 04921 586 111. Das ist die Radio Ostfriesland Hotline. Ich wünsche eine gute Fahrt. Kommen Sie gut an.

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0: Cliff Richard bei Radio Ostfriesland. We don't talk anymore. 6.42 Uhr ist es damit geworden. Gleich haben wir es 7:15.
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2: Norden. Ein 22-Jähriger ist am Schwanenteich von drei Unbekannten angegriffen worden. Das Opfer litt dabei leichte Verletzungen. Hinweise auf Tat und Täter nimmt die Polizei Norden entgegen. Emden. In der Friedrich-Ebert-Straße haben sich im Gegenverkehr zwei Autos berührt. Dabei wurde ein Spiegel beschädigt. Der Unfallverursacher fuhr weiter, ohne sich um den Schaden zu kümmern. Die Polizei ermittelt. Rechts auf Weg. In eine Pizzeria in der Hauptstraße wurde eingebrochen. Die Täter stahlen Bargeld und ein Lieferfahrzeug. Dieses konnte von einer Polizeistreife aufgefunden werden. Zeugen werden gebeten, sich zu melden. Aurich. Bei einem Wendemanöver auf der Esenser Straße hat eine 30-jährige Autofahrerin einen anderen Wagen übersehen. Sie wurde bei der Kollision leicht verletzt.
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0: Creedence Clearwater Revival, Bad Moon Rising, 6.52 Uhr ist es damit geworden.
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2: Moin, ich bin Tido Jansen aus Aurich. Du sollst frei sein. Das gibt Gott seinen Leuten mit auf den Weg. Lasst euch nicht wieder bis zur Erschöpfung ausbeuten und hetzen. Ja, genau das hatten sie satt. Die Ägypter hatten die Israeliten mit Sklavenarbeit gequält, ohne Pause. Jetzt ist Schluss damit. Dafür steht für die Juden der Sabbat, für uns Christinnen und Christen der Sonntag. Wir brauchen Unterbrechungen, Pausen. Ohne Sonntage gibt es nur noch Alltage. Das führt direkt in den Burnout. David Livingston war ein Entdecker. Und er und seine Begleiter marschieren durch den Kongo in Afrika. Schwarze Träger schleppen das Gepäck. Nach 3 Tagen Eilmärschen bleiben die Träger stehen und sind nicht vom Fleck zu bewegen. Nachdem alle damals üblichen Mittel, sie anzutreiben, sie wieder in Bewegung zu setzen, Peitschenhiebe und so weiter, vergeblich waren, fragt er sie: Warum geht ihr nicht weiter? Darauf antworten sie: Wir sind die letzten Tage so schnell marschiert, dass unsere Seelen zurückgeblieben sind. Jetzt müssen wir warten, bis sie uns wieder eingeholt haben. Ein ganzer Tag in der Woche soll ein freier Tag für dich sein. Der Sonntag ist ein schöner himmlischer Luxus. Dieser Luxus steht uns allen gleich zu. Für unsere Sehnsucht, für unsere Wünsche, für unser Miteinander, um Gott zu loben und zu feiern. Unsere Seelen sollen nachkommen in einer Welt, die immer schnelllebiger und oft genug oberflächlicher wirkt. Gönn deiner Seele den Sonntag. Er wird dir gut tun.
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0: Genau, 7 Uhr ist es.
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2: Ich bin Doc Zeidler. Im Kampf gegen Engpässe bei lebenswichtigen Medikamenten in der EU haben sich Unterhändler in Brüssel auf Regeln geeinigt, um die Produktion von Arzneimitteln leichter mit öffentlichen Geldern unterstützen zu können. Das halten die Vertreter des Europäischen Parlaments und der Mitgliedstaaten mit. Nach dem Nein des Bundesrats zur Entlastungsprämie für Arbeitnehmer wollen Union und SPD rasch entscheiden, wie sich die durch den Iran-Krieg gestiegenen Kosten für die Bürger doch noch abfedern lassen. Alle Augen richten sich nun auf den Koalitionsausschuss heute Abend.
3: Für die schwarz-roten Koalitionäre geht es heute hier in der Hauptstadt um zwei Punkte. Zum einen müssen sie mindestens Ansätze finden, wie die Bürger entlastet werden sollen, nachdem die Pläne mit der 1.000-Euro-Prämie ja im Bundesrat gescheitert sind. Und zum anderen müssen sie sich nach der offenbar kontroversen letzten Runde zusammenraufen und auf das Wesentliche fokussieren, wie CSU-Chef Söder betont, mentale Aufräumarbeiten nennt er das. Wie weit Schwarz-Roter heute kommt, ist allerdings schwer zu sagen. Aus Berlin, Thomas Thonfeld.
2: Das Kreuzfahrtschiff, auf dem das Hunter-Virus ausgebrochen war, ist auf dem Weg in die Niederlande. Es hat die Insel Teneriffa am Abend verlassen. Außerdem wurde bekannt, dass auch ein nach Spanien ausgeflogener Passagier positiv auf das Virus getestet wurde.
4: Die Zahl der nachweislich Infizierten wächst. Auch bei nach Frankreich und in die USA ausgeflogenen Passagieren waren Tests schon positiv. Der in Spanien betroffene Passagier hat bisher keine Symptome. Auch den nach Deutschland gebrachten Menschen geht es bisher gut, sie müssen aber in Quarantäne bleiben. Von dem betroffenen Kreuzfahrtschiff waren bis auf eine Restbesatzung alle Menschen von Bord gebracht worden. Wenn das Schiff in Rotterdam ankommt, soll es dort gründlich desinfiziert werden. Jan-Henner Reitzer, Nachrichtenredaktion.
2: Ärztepräsident Reinhardt fordert einen Aufschub für die Verabschiedung des Sparpakets zur finanziellen Stabilisierung der gesetzlichen Krankenkassen. Es soll eigentlich noch vor der parlamentarischen Sommerpause vom Bundestag verabschiedet werden. Ein so weitreichendes Gesetz kann man nicht mit der Brechstange durchdrücken, sagte Reinhardt dem Redaktionsnetzwerk Deutschland vor dem heute beginnenden Ärztetag.
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0: Nach langer Zeit bin ich mal wieder ganz bei Regen von Rauderfehn bis nach Emden hier vor die Radio Ostfriesland Haustür gefahren. Und dieser Regen begleitet uns auch heute Morgen. Dazu ist es frisch. 6 Grad haben wir zum Beispiel gerade in Ostgroßefehn. Auch in Burlage haben wir 6 Grad und 8 Grad in Luckwart. Bis zu 12 Grad sind drin. Dazu ist es heute weiterhin ziemlich regnerisch. Dazu ziehen dann immer wieder Wolken über Ostfriesland hinweg bis zum Mittag. Und am Abend soll es dann auch immer wieder Schauer geben. Zwischendurch soll dann ab und zu auch nochmal die Sonne rauskommen. Morgen dann ganz ähnliches Wetter. Sonne und Wolken wechseln sich ab, vereinzelt auch mal mit Regen zwischendurch. Morgen Nachmittag könnte dann sogar noch mal ein Gewitter aufziehen. Und dazu sind morgen bis 13 Grad drin.
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0: Hallo Autofahrer, freie Fahrt auf Ostfriesland Straßen. Wir haben im Moment keine Behinderung auf dem Zettel. Sehen Sie das anders, sagen Sie eben Bescheid. Melden Sie Ihre Verkehrsbehinderungen und Blitzer bitte an die Radio Ostfriesland Hotline 04921 586 111. Das ist die direkte Verbindung zu mir hier nach oben auf die Brücke. 04921 586 111. Ich wünsche eine gute Fahrt.
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0: Und damit schippern wir in dieser kurzen Arbeitswoche in den Dienstag hinein. Wir haben den 12. Mai und wir starten in die Stunde gleich mit Johnny Wakelin in Zaire und vorher noch mit Musik aus den 80ern von Musical Youth, Past the Ducci. Ich bin Captain Frieling. Wunderschönen guten Morgen.
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0: Johnny Wakelin bei Radio aus Friesland, Insa Ehr. 7.10 Uhr haben wir es mittlerweile, 10 nach 7. Wir schauen mal eben schnell auf den Radio aus Friesland Verkehrsservice. Immer aktuell mit einem neuen Blitzer. Und der ist aufgebaut auf dem Weg von Villen nach Poggenkrug an der Auricher Straße. Vielen Dank an Marianne fürs Bescheid sagen. Ihnen allen unterwegs eine gute Fahrt. Und jetzt um 10 nach 7 tun wir wieder ein bisschen was für unsere schöne plattdeutsche Sprache. Unsere nächste Lektion von unserem kleinen Plattdeutsch-Sprachkurs steht an. Proten Sie mal moi immer mit.
1: 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Heute
2: beim Bewerbungsschreiben helfen.
3: Von da auch betrieben von ein Bewerben helfen.
2: Heute Abend helfe ich Tinis Sohn Okko beim Schreiben einer Bewerbung.
1: Und nu o Platt.
3: Von Naums helfe ich Tinis Jung Okko betrieben von ein Bewerben.
2: Okko ist zwar der Sohn meiner besten Freundin, aber er hat mich gefragt, ob ich ihm helfen könnte.
1: Und nu o Platt.
3: Okko ist wohl der Jung von mein beste Freundin. Man hey hat mich fragt, ob ich ihm helfen kann.
2: Er möchte im nächsten Sommer gerne eine Ausbildung als Maurer oder als Maler beginnen. Er hat aber noch keinen Ausbildungsplatz.
1: Und nu o Platt.
3: Er möchte gerne nächstes Sommer ein Utbilden als Mürker auf Anstrieke anfangen. Man hält noch keinen Betrieb für ein Lehrfunden.
2: Aber bei Okkos guten Zeugniszensuren findet er bestimmt schnell einen Ausbildungsplatz.
1: Und nu ob Platt.
3: Man wie Okkos gau Tüchniszensuren findet er bestimmt gau ein Utbildensplatz.
2: Und jetzt noch der Spruch des Tages.
3: Und nu der Spruch von der Dach.
2: Das ist eine schwere Arbeit.
1: Und nu ob Platt.
3: Dat köst knorken.
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0: Mel C bei Radio Ostfriesland, Never Be The Same Again. Wir haben den 12. Mai, 7.20 Uhr, haben wir es ganz genau, 20 nach 7. Ich wünsche Ihnen einen wunderschönen guten Morgen. Für die Bundesregierung ist dieser Tag heute wohl ein ziemlich wichtiger. Die Regierung aus Union und SPD steht unter Druck, bei geplanten Reformen gemeinsame Lösungen zu finden. Es geht da etwa um Themen wie Steuern oder den Haushalt. Und heute Abend kommt nun in Berlin der Koalitionsausschuss zusammen, um zu beraten. Außerdem wollen Union und SPD einen neuen Ansatz finden, was den gestiegenen Spritpreisen noch entgegengesetzt werden könnte. Eine geplante 1.000-Euro-Prämie war im Bundestag ja gescheitert. Jan-Henna Reitze berichtet für Radio Ostfriesland aus Berlin. Jan-Henna, welche Ergebnisse sind heute Abend denn zu erwarten, zum Beispiel in Sachen Entlastung wegen der gestiegenen Spritpreise?
1: Die angedachte 1.000-Euro-Prämie dürfte die Bundesregierung fallen lassen. Die hatte der Bundesrat ja gestoppt, weil die Pläne den Ländern Steuereinnahmen gekostet hätten. Geld also, das auch der Bund nicht hat. Eine Erhöhung der Pendlerpauschale könnte eine Alternative sein oder gleich die angekündigte große Steuerreform, wo die SPD aber darauf pocht, dass Spitzenverdiener mehr zahlen und die Union eigentlich sagt, genug von Zugeständnissen an die SPD zu haben. Allerdings muss irgendwas Konkretes rauskommen, denn der Glaube an die Handlungsfähigkeit der Regierung ist ja schon ziemlich lediert.
0: Und dann liegen ja auch noch andere Reformen auf dem Tisch, dazu der Haushalt. Wie wollen Union und SPD da noch die Kurve kriegen?
1: Kanzler Merz und Vizekanzler Klingbeil müssen sich auch persönlich zusammenraufen. Beim letzten Koalitionsausschuss sind die beiden ziemlich aneinander geraten und inhaltlich hat sich seitdem nicht wirklich was geändert. Im Angesicht schlechter Umfragewerte und großem Reformbedarf von Rente bis Krankenkassen sind die beiden aber quasi gezwungen, miteinander was zustande zu bringen. Aus Union und SPD kommt deshalb der Vorschlag, statt Gezänk auf einen Schulterschluss auch mit Gewerkschaften und Arbeitgebern zu setzen. Noch lässt sich aber schwer erkennen, wie das gelingen soll.
0: Dann behalten wir im Blick, was beim Koalitionsausschuss rauskommt. Sobald es dazu was Neues gibt, hören Sie es hier bei uns. 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
1: Hey, was bist du das? 7.30 Uhr haben wir es, 7:30.
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2: Mit Vollrad Janssen, guten Morgen. Unfall auf Autobahn, LKW-Fahrer stirbt. Auf der Autobahn 28 hat sich in Fahrtrichtung Leer zwischen Westerstede West und Apen-Remels ein schwerer Unfall ereignet. Nach Angaben der Polizei war ein LKW-Fahrer aus ungeklärter Ursache auf den Pannenstreifen geraten und auf zwei weitere Lastwagen und ein Auto geprallt. Der Mann starb noch an der Unfallstelle, der Laster geriet in Brand. Weitere Verletzte gab es den Angaben zufolge nicht. Die Autobahn war Richtung Leer längere Zeit voll gesperrt. Weitere Meldungen aus Ostfriesland im Überblick. Mann nach Überfall auf Tankstelle vor Gericht. Ein Mann aus Leer muss sich ab heute vor dem Landgericht Aurich verantworten. Ihm wird vorgeworfen, im März 2025 in einer Tankstelle in Leer eine Mitarbeiterin mit einem Messer bedroht und Geld gefordert zu haben. Als die Frau dem nicht nachkam, soll er über den Tresen gesprungen sein und vergeblich versucht haben, selbst Geld aus der Kasse zu nehmen. Dabei soll er die Kassiererin leicht an der Hand verletzt haben. Es sind zwei Fortsetzungstermine angesetzt. Ein Urteil wird für Anfang Juni erwartet. Startschuss für neue Sporthalle. In Wehna wurde jetzt der Grundstein für die neue Dreifeldsporthalle am Weninger Weg gelegt. Die Mähntelandhalle soll künftig Schulen und Vereinen als moderner Sport-, Kultur- und Begegnungsort dienen, so der Landkreis Leer. Der Neubau wurde nötig, weil Haupt- und Realschule am Standort der Oberschule zusammengelegt wurden und die Schülerzahlen stiegen. Die Baukosten liegen bei rund 14,5 Millionen Euro, wovon der Bund rund 3 Millionen Euro übernimmt. Die Fertigstellung ist für die zweite Hälfte des Jahres 2027 geplant. Neues aus Ostfriesland, da fahren Sie immer zuerst bei uns.
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1: Die aktuellen Temperaturen sind noch einstellig und recht frisch. Im Norden zum Beispiel haben wir 8 Grad, in Hagermarsch und bei Ihnen in Tiedowfeld ebenfalls 8 Grad. Dazu ist es auch heute Morgen noch ziemlich regnerisch in weiten Teilen von Ostfriesland. Viele Wolken ziehen über uns hinweg. Bis zum Mittag und am Abend soll es immer wieder Regenschauer geben. Zwischendurch könnte auch mal ab und zu die Sonne rauskommen und die Top-Temperatur des Tages liegt heute bei 12 Grad. Morgen wechseln sich dann Sonne und Wolken ab, vereinzelt auch mal wieder mit Regen zwischendurch. Am Nachmittag könnte dann sogar noch mal ein Gewitter aufziehen und die Top-Temperatur des Tages liegt dann morgen bei 13 Grad.
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1: Moin Autofahrer, ein Blitzer steht zwischen Willen und Poggenkrug an der Auricher Straße. Und sehen Sie auf Ihrem Weg noch weitere Blitzer oder Verkehrsbehinderungen, sagen Sie eben Bescheid bitte. Klingeln Sie durch unter 04921 586 111. Das ist die Radio Ostfriesland Hotline. Ich wünsche eine gute Fahrt, kommen Sie gut an.

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cooler Song bei Radio aus Friesland von Phil Collins, Two Hearts. 7:07 haben wir es damit jetzt ganz genau. 7:37 Ich wünsche einen entspannten Dienstag. Germany, 12 Points. Ich hoffe ja darauf, dass wir am Samstag beim Eurovision Song Contest das öfter mal wieder hören. Ist ja in den letzten Jahren nicht so richtig erfolgreich gewesen mit den deutschen Songs beim Eurovision Song Contest. Wir gehen dieses Jahr mit Sarah Engels und ihrem Song Fire an den Start.

0: So klingt unser Beitrag in diesem Jahr. Heute beginnt nun der ESC in Wien mit dem ersten Halbfinale. Und das ist der Auftakt in die heiße Phase. Ronny Thora aus der Radio Ostfriesland-Redaktion. Aus deutscher Sicht ist das erste Halbfinale heute Abend ja auch schon sehr spannend. Auch wenn es für uns ja nicht darum geht, ob wir uns fürs Finale qualifizieren.
1: Ja, Deutschland ist ja als einer der sogenannten Big Five automatisch fürs Finale qualifiziert. Aber seit einigen Jahren dürfen die Big Five immer schon in einem der Halbfinals ihren Song präsentieren. Und Sarah Engels für Deutschland ist da heute dran. Mit ihrem Frauenpower-Song Fire und geht das Ganze, wie sie sagt, durchaus cool an.
2: Ich bin da eher sehr gelassen, weil das werde ich ein einziges Mal erleben und ich glaube, es wäre viel zu schade, da mit Angst reinzugehen.
1: Positiv aufgefallen ist Sarah Engels auf jeden Fall schon in Wien bei der offiziellen Eröffnung mit einem spektakulären roten Flammenkleid.
0: Und sehen wir denn heute schon jemanden, der den ESC dieses Jahr vielleicht auch gewinnen könnte?
1: Ja, da sind schon Top-Favoriten dabei, zumindest wenn man den Buchmachern glaubt, Finnland und Griechenland insbesondere. Und das ist heute das eine der beiden Halbfinals, wo wir als deutsches Publikum mitvoten dürfen, wer ins Finale am Samstag kommen darf.
0: Zu sehen ist das erste Halbfinale beim Eurovision Song Contest.

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0: Albert Hammond ist das bei Radio Ostfriesland. I'm a Train. 13 Minuten vor 8 habe es mittlerweile 7.47 Uhr an diesem 12. Mai. Und an dieser Stelle gratulieren wir jetzt mal allen Geburtstagskindern des heutigen Tages. Falls Sie heute auch Ihren Ehrentag haben, Happy Birthday. Alles Gute, viel Gesundheit wünsche ich Ihnen im neuen Jahr. Und dass Sie heute einen richtig tollen Tag haben. Und ein Held meiner Kindheit und bestimmt auch Ihrer Kindheit hat heute ebenfalls gemeinsam mit Ihnen Geburtstag. Rolf Zukowski wird heute 79 Jahre alt. Eine Gitarre und seine Stimme. Viel mehr braucht er meistens nicht, um Kindern ein Lächeln ins Gesicht zu zaubern. Und nicht nur das, meistens lernen die Kleinen sogar noch etwas in seinen Liedern. Den großen Durchbruch schaffte Rolf Zukowski einst unter anderem mit der Vogelhochzeit. Sie erinnern sich bestimmt noch.
1: Ein Vogel wollte Hochzeit machen, kennt ihr die Geschichte?
0: Fidirallala, Fidirallala, Fidirallala, das haben wir auch im Kindergarten immer schon gesungen. Viele von uns sind mit seinen Liedern groß geworden. Welche Erinnerungen haben Sie da noch an Rolf Zukowski?
2: Ich habe die Lieder gerne gehört von Ihnen früher. Als meine Kinder noch kleiner waren, habe ich die Lieder aufgenommen, mit denen gesungen.
3: Den kenne ich sogar noch wegen meiner Kinder. Wir hier locker leichten Lieder fürs Leben.
4: Eine Weihnachtsbäckerei.
5: So manche Leckerei.
6: Für Kinder nicht schlecht.
7: Ja, der ist toll. Meine Tochter hat das schon vor 30 Jahren gehört.
0: Jeder hat so seine Erinnerungen an Rolf Zukowski und er hat ja auch für jede Gelegenheit einen passenden Evergreen geschrieben. In der Weihnachtsbäckerei zum Beispiel für die Weihnachtszeit dann. Wie schön, dass du geboren bist zum Geburtstag und viele weitere Songs. Heute wird er nun 79. Alles Gute und herzlichen Glückwunsch, Rolf Zukowski.

Im Jahr 1974 ein großer Hit für Queen. Killer Queen. Und damit haben wir es jetzt 7:56 Uhr. 4 Minuten haben wir noch bis zu den nächsten News aus Deutschland und der Welt. Und vor den Nachrichten von 8 jetzt noch Musik von Bruce Springsteen. Hier ist Hungry Heart bei Radio Aspistat. 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

0: kurzer Uhrenvergleich. Zeigt Ihre Uhr jetzt genau 8 Uhr, dann geht sie genau richtig.
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2: Ich bin Dirk Zeitler. Im Kampf gegen Engpässe bei lebenswichtigen Medikamenten in der EU haben sich Unterhändler in Brüssel auf Regeln geeinigt, um die Produktion von Arzneimitteln leichter mit öffentlichen Geldern unterstützen zu können. Das teilten die Vertreter des Europäischen Parlaments und der Mitgliedstaaten mit.
3: Immer wieder war es in den vergangenen Jahren zu Engpässen in der Medikamentenversorgung gekommen, auch hier in Deutschland. Schmerzmittel, Antibiotika oder Fiebersäfte für Kinder waren immer wieder knapp. Hier soll jetzt gegengesteuert werden. Das Ziel, mehr Produktion innerhalb der EU und weniger Abhängigkeit von Lieferanten, etwa aus China. Bis zu 90% unserer Medikamente werden nach EU-Angaben derzeit aus Asien importiert. Für die heimische Produktion soll es mehr Anreize geben, etwa durch schnellere Genehmigungsverfahren und schnelleren Zugang zu Fördermitteln. Diana Kramer, Nachrichtenredaktion.
2: Nach dem Nein des Bundesrats zur Entlastungsprämie für Arbeitnehmer wollen Union und SPD rasch entscheiden, wie sich die durch den Iran-Krieg gestiegenen Kosten für die Bürger doch noch abfedern lassen. Alle Augen richten sich nun auf den Koalitionsausschuss heute Abend.
4: Für die schwarz-roten Koalitionäre geht es heute hier in der Hauptstadt um 2 Punkte. Zum einen müssen sie mindestens Ansätze finden, wie die Bürger entlastet werden sollen, nachdem die Pläne mit der 1.000-Euro-Prämie ja im Bundesrat gescheitert sind. Und zum anderen müssen sie sich nach der offenbar kontroversen letzten Runde zusammenraufen und auf das Wesentliche fokussieren, wie CSU-Chef Söder betont. Mentale Aufräumarbeiten nennt er das. Wie weit Schwarz-Roter heute kommt, ist allerdings schwer zu sagen. Aus Berlin, Thomas Thornfeld.
2: Ärztepräsident Reinhardt fordert einen Aufschub für die Verabschiedung des Sparpakets zur finanziellen Stabilisierung der gesetzlichen Krankenkassen. Er soll eigentlich noch vor der parlamentarischen Sommerpause vom Bundestag verabschiedet werden. Ein so weitreichendes Gesetz kann man nicht mit der Brechstange durchdrücken, sagte Reinhardt dem Redaktionsnetzwerk Deutschland. In Namibia sind beim Absturz einer kleinen Propellermaschine alle 4 Insassen ums Leben gekommen. Bei den Opfern handelt es sich um deutsche Staatsangehörige. Die Ursache ist noch unklar.
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0: Wir gucken auf die aktuellen Temperaturen. Die liegen in Aurich-Popens, in Sandhorst und auch in Mitte-Große-Fehn bei 8 Grad. Dazu ist es weiterhin ziemlich bewölkt und regnerisch. Viele Wolken ziehen auch den ganzen Tag über Ostfriesland hinweg. Vor allen Dingen heute bis zum Mittag und am Abend soll es auch immer wieder Regenschauer geben. Zwischendurch soll dann ab und zu auch noch mal ein bisschen Sonne rauskommen und das bei einer Top-Temperatur von 12 Grad. Morgen dann auch Sonne und Wolken im Wechsel, vereinzelt mal mit einem Schauer zwischendurch. Da gibt es dann am Nachmittag sogar noch mal Gewittergefahr und wir kriegen dazu Temperaturen morgen dann bis 13 Grad.
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0: Moin Autofahrer, auf dem Weg von Willen nach Poggenkrug steht ein Blitzer an der Auricher Straße. Und sehen Sie auf Ihrem Weg noch weitere Blitzer oder auch eine Verkehrsbehinderung, rufen Sie eben an und sagen Sie Bescheid bitte. 04921 586 111, das ist die Radio Ostfriesland Hotline. Ich wünsche eine gute Fahrt.
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0: Wir schippern in diesen 12. Mai hinein, gleich mit Chris Andrews, Yesterday Man und vorher noch mit Bob Seger und der Silver Bullet Band Old Time Rock'n'Roll. Ich bin Captain Frieling und ich wünsche einen entspannten Arbeitstag. Moin mit Nanne.
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2: Heute Strother Moor.
3: Strother Moor ist ein Flurname in Friedeburg, der ein in der Nähe des Stroth gelegenes Moorgebiet bezeichnet. Der Stroth ist ein Mischwald nördlich der B436 in Richtung Wiesmoor, der zu den 1904 Hektar großen Forsten der Gemeinde gehört und seit 1966 als Landschaftsschutzgebiet ausgewiesen ist. Zwischen dem Müggenbach und der nördlichen Gemarkungsgrenze zu Hesel befindet sich ein großflächiges Moorgebiet, das bis zur Gemeinheitsteilung Mitte des 19. Jahrhunderts zur Heseler Gemeinheit gehörte. Das heißt, Eigentümer dieses Gebietes war die Bauernschaft Hesel. Die Höhenlinien zeigen 5 Meter über normal Null. Das weist darauf hin, dass dieses Gebiet noch nicht abgetorft ist.
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Die SOS-Band bei Radio Ostfriesland, Just Be Good To Me. 8.24 Uhr haben wir, 6 vor halb 9. Und vor den Nachrichten von halb, jetzt noch Musik von Chuck Berry, Johnny Be Good. Und das hier ist vorher noch A Taste of Honey und Boogie Woogie Woogie bei Radio Ostfriesland.

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2: 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Halb neun haben wir es jetzt, genau. 8.30 Uhr.
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3: Mit Vollrad Janssen, guten Morgen. Unfall auf Autobahn. Lkw-Fahrer stirbt. Auf der Autobahn 28 hat sich in Fahrtrichtung Leer zwischen Westerstede West und Apen-Remels ein schwerer Unfall ereignet. Nach Angaben der Polizei war ein Lkw-Fahrer aus ungeklärter Ursache auf den Pannenstreifen geraten und auf zwei weitere Lastwagen und ein Auto geprallt. Der Mann starb noch an der Unfallstelle, der Laster geriet in Brand. Weitere Verletzte gab es den Angaben zufolge nicht. Die Autobahn war Richtung Leer längere Zeit voll gesperrt. Weitere Meldungen aus Ostfriesland im Überblick. Mann nach Überfall auf Tankstelle vor Gericht. Ein Mann aus Leer muss sich ab heute vor dem Landgericht Aurich verantworten. Ihm wird vorgeworfen, im März 2025 in einer Tankstelle in Leer eine Mitarbeiterin mit einem Messer bedroht und Geld gefordert zu haben. Als die Frau dem nicht nachkam, soll er über den Tresen gesprungen sein und vergeblich versucht haben, selbst Geld aus der Kasse zu nehmen. Dabei soll er die Kassiererin leicht an der Hand verletzt haben. Es sind zwei Fortsetzungstermine angesetzt. Ein Urteil wird für Anfang Juni erwartet. Startschuss für neue Sporthalle. In Wehna wurde jetzt der Grundstein für die neue Dreifeld-Sporthalle am Weninger Weg gelegt. Die Mente-Landhalle soll künftig Schulen und Vereinen als moderner Sport-, Kultur- und Begegnungsort dienen, so der Landkreis Leer. Der Neubau wurde nötig, weil Haupt- und Realschule am Standort der Oberschule zusammengelegt wurden und die Schülerzahlen stiegen. Die Baukosten liegen bei rund 14,5 Millionen Euro, wovon der Bund rund 3 Millionen Euro übernimmt. Die Fertigstellung ist für die zweite Hälfte des Jahres 2027 geplant. Neues aus Ostfriesland, da fahren Sie immer zuerst bei uns.
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2: Ziemlich grau und bewölkt ist es vor dem Radio Ostfriesland Studiofenster hier in Emden und auch immer noch regnerisch. Heute Morgen bin ich auch schon ganz bei Regenwetter hier ins Radio Ostfriesland Studio gefahren. Dazu gibt es auch noch frische Temperaturen. Auf Jüst zum Beispiel haben wir 8 Grad, auch in Timmel 8 Grad, in Ostdeel 9 Grad und bis zu 12 Grad sind drin. Und dazu gibt es neben vielen Wolken dann im Laufe des Tages auch noch mal ein bisschen Sonne. Zumindest ganz vereinzelt, wenn die Wolkendecke mal aufreißt. Aber vor allen Dingen bis zum Mittag und heute Abend dann immer wieder auch Regenwetter. Morgen gibt es dann auch Sonne und Wolken im Wechsel vereinzelt. Mal wieder mit Regen zwischendurch. Morgen Nachmittag besteht dann sogar noch mal Gewittergefahr. Und wir kriegen bis 13 Grad morgen.
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2: Hallo Autofahrer, Vorsicht bitte auf der Autobahn 31, Westumgehungsstraße Emden-Leer. Zwischen Pevsum und Emden-Mitte steht ein kaputtes Fahrzeug im Weg. Fahren Sie da bitte vorsichtig. Und geblitzt wird auf dem Weg von Willen nach Poggenkrug an der Auricher Straße. Und sehen Sie auf Ihrem Weg noch weitere Blitzer oder Verkehrsbehinderungen, sagen Sie eben Bescheid bitte. 04921 586 111, das ist die Radio Ostfriesland Hotline. 04921 586 111.

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0: Musik aus den 60ern mit Los Bravos bei Radio Friesland. Black is Black. Und damit haben wir es 20 vor 9, ganz genau 8.40 Uhr.
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0: Und heute ist wieder Ossilob-Time. Beim diesjährigen Ossilob steht heute die 5. und damit vorletzte Etappe auf dem Programm. Die Strecke ist auch die kürzeste von allen 6. Es geht über 9,6 Kilometer vom Gut Stiekelkamp bis nach Holtland. Dort ist dann beim Sportplatz in Holtland der Zieleinlauf. Auch heute machen sich wieder über 1700 Dörrloper und viele 100 Tagesläufer auf den Weg, die beste Zeit zu erreichen, die möglich ist. Wer die Läufer anfeuern möchte, kann sich heute ganz entspannt entlang der Strecke hinstellen oder auch direkt am Ende der Etappe sich im Zieleinlauf postieren, um die Ossiloper zu begrüßen. Der Startschuss für die vorletzte Etappe des diesjährigen Ossilobs fällt heute Abend um 19 Uhr auf Gut Stiekelkamp. Und allen, die mitlaufen, wünschen wir, dass sie ihre vorgenommene Zeit auch erreichen. Und allen Zuschauern an Wegesrand wünschen wir ganz viel Spaß beim Ossilob 2026.

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Barry White. You're the first, the last, my everything. 8:50 haben wir es gleich um 9 die nächsten Nachrichten mit dem Neuesten aus Deutschland und der Welt. 2 Songs schaffen wir vorher noch aus Ostfrieslands größtem Musikarchiv. Zum einen gleich Billy Joel und We Didn't Start the Fire. Und das hier ist vorher noch ein Klassiker von Peter Gabriel. Hier ist Salisbury Hill bei Radio Ostfriesland. 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
1: Neun Uhr ist es.
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2: Ich bin Dirk Zeitler. Die Spitzen von Union und SPD kommen am Abend im Koalitionsausschuss zusammen, um über Entlastungen wegen der hohen Energiepreise zu sprechen. Es geht aber auch um den kommenden Haushalt und weitere Reformpläne.
3: Der beschlossene Tankrabatt funktioniert nicht richtig und die geplante 1.000-Euro-Prämie wollen die Bundesländer nicht haben. Nach dem Nein im Bundesrat hat die Bundesregierung aber klargemacht, dass sie weiter zu Entlastungen bereit ist. Maßnahmen, die kurzfristig wirken könnten, wären eine Erhöhung der Pendlerpauschale, eine Senkung der Stromsteuer für alle oder Direktzahlungen. Oder man setzt auf die geplante Reform der Einkommensteuer, die eine Entlastung kleiner und mittlerer Einkommen zum Ziel hat. Sie soll zum 1. Januar in Kraft treten. Aus Berlin, Tine Klimach.
2: Im Kampf gegen Engpässe bei lebenswichtigen Medikamenten in der EU haben sich Unterhändler in Brüssel auf Regeln geeinigt, um die Produktion von Arzneimitteln leichter mit öffentlichen Geldern unterstützen zu können. Das teilten die Vertreter des Europäischen Parlaments und der Mitgliedstaaten mit.
4: Immer wieder war es in den vergangenen Jahren zu Engpässen in der Medikamentenversorgung gekommen, auch hier in Deutschland. Schmerzmittel, Antibiotika oder Fiebersäfte für Kinder waren immer wieder knapp. Hier soll jetzt gegengesteuert werden. Das Ziel, mehr Produktion innerhalb der EU und weniger Abhängigkeit von Lieferanten, etwa aus China. Bis zu 90% unserer Medikamente werden nach EU-Angaben derzeit aus Asien importiert. Für die heimische Produktion soll es mehr Anreize geben, etwa durch schnellere Genehmigungsverfahren und schnelleren Zugang zu Fördermitteln. Diana Kramer, Nachrichtenredaktion.
2: Ärztepräsident Reinhardt fordert einen Aufschub für die Verabschiedung des Sparpakets zur finanziellen Stabilisierung der gesetzlichen Krankenkassen. Es soll eigentlich noch vor der parlamentarischen Sommerpause vom Bundestag verabschiedet werden. Ein so weitreichendes Gesetz kann man nicht mit der Brechstange durchdrücken, sagte Reinhardt dem Redaktionsnetzwerk Deutschland. Deutschland könnte aus Sicht der Speicherbetreiber Schwierigkeiten mit der Gasversorgung bekommen, wenn der kommende Winter besonders kalt wird. Bei einem Temperaturniveau wie im Jahr 2010 drohe Versorgungsknappheit im Januar, Februar und März, teilte der Branchenverband Initiative Energien speichern mit. Hohe Gaspreise und veränderte Marktbedingungen infolge des Iran-Kriegs führten derzeit zu erheblichen Unsicherheiten.
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1: Es ist weiterhin frisch in Ostfriesland. 8 Grad haben wir in Tannenhausen, 9 Grad in Norddeich und in Eversmeer und bis zu 12 Grad sind noch drin. Dazu gibt es heute Vormittag und auch am Abend immer wieder Regenschauer. Zwischendurch soll dann auch nochmal die Sonne rauskommen. Morgen wechseln sich dann auch wieder Sonne und Wolken ab, vereinzelt auch wieder mit Regenschauern zwischendurch. Und morgen Nachmittag könnte sogar nochmal ein Gewitter aufziehen. Und das alles bei Top-Temperaturen um 13 Grad morgen.
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1: Hallo Autofahrer, Vorsicht bitte auf der Autobahn 31 Westumgehungsstraße. Emden leer. Zwischen Pevsum und Emden Mitte gibt es Gefahr durch ein kaputtes Fahrzeug, das im Weg steht. Und geblitzt wird auf dem Weg von Willen nach Poggenkrug an der Auricher Straße. Und sehen Sie auf Ihrem Weg noch weitere Blitzer oder Verkehrsbehinderungen, klingeln Sie eben durch unter der Radio Ostfriesland Hotline 04921 586 111 und zusammen sagen wir allen anderen unterwegs Bescheid. Ich wünsche eine gute Fahrt. Kommen Sie gut an.
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1: Und in dieser Stunde habe ich wieder einen besonderen Preis für Sie. 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Wir spielen wieder die Radio aus Friesland Teetiet. Sie haben dabei die Chance, ein ganz tolles Teepaket zu gewinnen. 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Ich bin Captain Frieding und wir starten jetzt erst einmal mit Gilbert O'Sullivan und Get Down und Ace of Base, Life is a Flower in die neue Stunde. Moin miteinander.
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Im Jahr 1987 war dies ein Riesenhit für Camouflage. The Great Commandment. 9.16 Uhr haben wir es, 16 nach 9 hier ist Radio Ostfriesland. Wir spielen eben die schönen Oldie-Hits zum Mitsingen. Das sind die schönen Hits der 60er, der 70er und der 80er. Und jetzt ein toller Evergreen von Louis Prima. Hier ist Just a Gigolo.

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0: Und das bedeutet für Sie jetzt wieder, Sie haben mal wieder die Chance, einen tollen Preis abzusahnen, denn gerade waren die Klunches wieder zu hören, die in die Tasse gefallen sind. 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
0: 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Und wie immer gilt, rufen Sie bitte nur an, wenn Sie in diesem Monat noch keinen Preis bei uns gewonnen haben. Und rufen Sie auch nur einmal pro Gewinnspiel an. Wer jetzt zuerst in der Leitung ist, gewinnt das Teepaket. Und dann sind wir mal gespannt, wer denn jetzt Glück hat. Hier ist Captain Frieling. Wer ist denn da in der Leitung? Hallo?
2: Ja, Gisela, hallo.
0: Moin Gisela, von wo rufen Sie denn an?
2: Aus Dokkumhörn.
0: Ich wünsche Ihnen einen ganz tollen Tag und sage herzlichen Glückwunsch in die Dokkumhörn. Ihnen gehört das Teepaket. Herzlichen Glückwunsch.
2: Ja, danke.
0: Was steht noch an bei Ihnen heute?
2: Was wir Hausfrau alles machen muss. Ein bisschen putzen.
0: Also ein arbeitsreicher Tag.
2: Ja.
0: Wie verbringen Sie denn den Feiertag? Haben Sie da was Besonderes geplant oder was steht da an?
2: Nee, ganz spontan.
0: Das wird dann ein ganz spontaner Tag bei Ihnen. Da wünsche ich Ihnen auf jeden Fall ein bisschen Zeit zum Ausspannen.
2: Ja, danke.
0: Und dass Sie nicht ganz so viel Stress haben. Tee, haben Sie jetzt genug zu Hause? Da können Sie ja nochmal ein paar Freunde einladen vielleicht dann.
2: Ja, die trinken auch selbst gerne.
0: Wunderbar. Dann bitte eben am Telefon bleiben. Alles Gute und bitte noch nicht auflegen.
2: Danke.
0: Und bei Radio Ostfriesland jetzt Peter Brown und Dance With Me.

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1: 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Halb zehn haben wir es jetzt, 9.30 Uhr.
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2: Mit Vollrad Janssen, guten Tag. Unfall auf Autobahn, LKW-Fahrer stirbt. Auf der Autobahn 28 hat sich in Fahrtrichtung Leer zwischen Westerstede West und Apen-Remels ein schwerer Unfall ereignet. Nach Angaben der Polizei war ein LKW-Fahrer aus ungeklärter Ursache auf den Pannenstreifen geraten und auf zwei weitere Lastwagen und ein Auto geprallt. Der Mann starb noch an der Unfallstelle, der Laster geriet in Brand. Weitere Verletzte gab es den Angaben zufolge nicht. Die Autobahn war Richtung Leer längere Zeit voll gesperrt. Weitere Meldungen aus Ostfriesland im Überblick. Mann nach Überfall auf Tankstelle vor Gericht. Ein Mann aus Leer muss sich ab heute vor dem Landgericht Aurich verantworten. Ihm wird vorgeworfen, im März 2025 in einer Tankstelle in Leer eine Mitarbeiterin mit einem Messer bedroht und Geld gefordert zu haben. Als die Frau dem nicht nachkam, soll er über den Tresen gesprungen sein und vergeblich versucht haben, selbst Geld aus der Kasse zu nehmen. Dabei soll er die Kassiererin leicht an der Hand verletzt haben. Es sind zwei Fortsetzungstermine angesetzt. Ein Urteil wird für Anfang Juni erwartet. Startschuss für neue Sporthalle. In Wehna wurde jetzt der Grundstein für die neue Dreifeldsporthalle am Weninger Weg gelegt. Die Mente-Landhalle soll künftig Schulen und Vereinen als moderner Sport-, Kultur- und Begegnungsort dienen, so der Landkreis Leer. Der Neubau wurde nötig, weil Haupt- und Realschule am Standort der Oberschule zusammengelegt wurden und die Schülerzahlen stiegen. Die Baukosten liegen bei rund 14,5 Millionen Euro, wovon der Bund rund 3 Millionen Euro übernimmt. Die Fertigstellung ist für die zweite Hälfte des Jahres 2027 geplant. 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
1: In Möhlenbach, in Raude und in Amdorf liegen wir im Moment bei 8 Grad. Dazu ziehen heute viele Wolken über Ostfriesland hinweg. Heute Vormittag und zum Abend hin kann es auch mal wieder mal regnen. Zwischendurch soll auch mal die Sonne rauskommen. Und wir kriegen noch zweistellige Temperaturen heute bis 12 Grad. Morgen zur Wochenmitte wechseln sich dann Sonne und Wolken auch wieder ab. Vereinzelt auch wieder mit Regen. Am Nachmittag könnte dann auch noch mal ein Gewitter aufziehen. Und die höchste Temperatur des Tages liegt morgen dann bei 13 Grad.
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1: Moin Autofahrer, Vorsicht bitte weiterhin auf der Autobahn 31. Westumgehungsstraße Emden-Leer. Zwischen Pefsum und Emden-Mitte gibt es Gefahr durch ein kaputtes Fahrzeug im Weg. Fahren Sie da bitte besonders aufmerksam. Und geblitzt wird in Leer an der Papenburger Straße stadteinwärts. 50 erlaubt und ein weiterer Blitzer steht zwischen Willen und Poggenkrug an der Auricher Straße. Sehen Sie auf Ihrem Weg noch mehr Blitzer oder Verkehrsbehinderungen? Sagen Sie Bescheid bitte. Rufen Sie eben an unter 04921 586 111 04921 586 111. We'll be right back.

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Tonight mit den Rubettes bei Radio Ostfriesland. 9.52 Uhr haben wir jetzt 8 Minuten noch bis zu den nächsten Nachrichten. Die gibt's gleich pünktlich um 10. Bis dahin Musik von der Steve Miller Band. Die haben wir gleich mit The Joker und vorher noch die Backstreet Boys. Quit playing games with my heart.

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4: Ich bin Dirk Zeitler. Der Iran-Krieg hat das Leben in Deutschland im April sprunghaft verteuert. Stark gestiegene Energiepreise trieben die Inflationsrate mit 2,9% auf den höchsten Stand seit Januar 2024, wie das Statistische Bundesamt bestätigt. Schon im März hatte der Nahostkrieg die Inflationsrate kräftig auf 2,7% steigen lassen, nach 1,9% im Februar. Die Spitzen von Union und SPD kommen am Abend im Koalitionsausschuss zusammen, um über Entlastungen wegen der hohen Energiepreise zu sprechen. Es geht aber auch um den kommenden Haushalt und weitere Reformpläne.
5: Der beschlossene Tankrabatt funktioniert nicht richtig und die geplante 1.000-Euro-Prämie wollen die Bundesländer nicht haben. Nach dem Nein im Bundesrat hat die Bundesregierung aber klargemacht, dass sie weiter zu Entlastungen bereit ist. Maßnahmen, die kurzfristig wirken könnten, wären eine Erhöhung der Pendlerpauschale, eine Senkung der Stromsteuer für alle oder Direktzahlungen. Aus Berlin, Tine Klimach.
4: Die Ukraine meldet neue Luftangriffe durch Russland, nachdem in der Nacht eine befristete Waffenruhe ausgelaufen war. Unter anderem die Hauptstadt Kiew sei mit Drohnen attackiert worden. In den vergangenen Tagen hat es zumindest kaum Luftangriffe gegeben.
6: Die Waffenruhe kam vor allem dem Kreml gelegen, weil sie für die gesamten 3 Tage um den hier in Russland groß gefeierten 9. Mai galt. Eine dauerhafte Waffenruhe lehnt Kreml-Chef Putin aber weiter ab, bis die Verhandlungen über ein Kriegsende abgeschlossen sind. Dazu setzt er vor allem weiter auf die US-Vermittler, die schon bald hier in Moskau erwartet werden. Putin zeigte sich aber auch bereit, jemanden aus der EU zu beteiligen. Das ist neu. Er sagte, es solle jemand sein, der bisher nicht mit abschätzigen Äußerungen über Russland aufgefallen sei. Aus Moskau, Ulf Mauder.
4: Beim Umbau der Deutschen Bahn könnte auch ein Teil der zahlreichen Unternehmensbeteiligungen wegfallen. Wir konzentrieren uns noch fokussierter auf das Eisenbahnfahren, antwortete Konzernchef Paller dem Stern auf die Frage nach Randgeschäften wie dem bahneigenen Radverleih Call a Bike und dem Leihwagenangebot Flinkster. Angebote für die sogenannte erste und letzte Meile machen wir künftig nur noch, wenn wir damit auch Geld verdienen, sagte Paller.
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7: 9 Grad haben wir im Moment in Lübbezehn auf dem Thermometer und 9 Grad auch in Stapelmoorer Heide. Zweistellig sind wir schon in Glansdorf, da zeigt das Thermometer 10 Grad. Dazu gibt es einige Wolken und ein bisschen Sonnenschein. Es kann aber auch noch mal den ein oder anderen Schauer geben. Zwischendurch dann auch immer noch mal Windböen und die Temperatur liegt heute bei maximal 12 Grad. Morgen wechseln sich dann auch wieder Sonne und Wolken ab, vereinzelt auch wieder mit Regen vermischt. Am Nachmittag könnte morgen dann sogar noch mal ein Gewitter aufziehen und dazu kriegen wir Temperaturen bis 13 Grad.
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7: Hallo Autofahrer, geblitzt wird in Leer an der Papenburger Straße stadteinwärts 50 erlaubt und zwischen Willen und Poggenkrug steht ein Blitzer an der Auricher Straße. Und sehen Sie auf Ihrem Weg noch mehr Blitzer oder vielleicht auch Verkehrsbehinderungen, klingeln Sie durch 04921 586 111. Das ist die Radio Ostfriesland Hotline 04921 586 111. Ich wünsche eine gute Fahrt.
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7: Wir spielen die schönsten Oldie-Hits zum Mitsingen. Der erste Song gleich aus dem Jahr 1980. Shaken Stevens to Drive Me Crazy. Anschließend aus dem Jahr 63. Dusty Springfield, I Only Wanna Be With You. Ich bin Captain Frieling und ich wünsche einen entspannten Vormittag.
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Musik von Harpo bei Radio Asfriesland Horoscope. 10.16 Uhr haben wir, 16 Minuten nach 10. Und wir schauen mal eben schnell auf den Radio Asfriesland Verkehrsservice. 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Achtung, Autofahrer, es gibt eine Behinderung auf der Autobahn 31, leer Richtung Meppen. Die Ausfahrt Wehna ist da derzeit gesperrt. Da steht ein kaputter LKW. Da ist das Ausfahren im Moment nicht möglich. Ein kaputter LKW auf der A31, leer Richtung Meppen. Die Ausfahrt Wehna im Moment dicht.

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2: Halb elf haben wir es, genau, 10.30 Uhr.
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3: Mit Volrad Janssen, guten Tag. Unfall auf Autobahn, LKW-Fahrer stirbt. Auf der Autobahn 28 hat sich in Fahrtrichtung Leer zwischen Westerstede West und Apen-Remels ein schwerer Unfall ereignet. Nach Angaben der Polizei war ein LKW-Fahrer aus ungeklärter Ursache auf den Pannenstreifen geraten und auf zwei weitere Lastwagen und ein Auto geprallt. Der Mann starb noch an der Unfallstelle, der Laster geriet in Brand. Weitere Verletzte gab es den Angaben zufolge nicht. Die Autobahn war Richtung Leer längere Zeit voll gesperrt. Weitere Meldungen aus Ostfriesland im Überblick. Mann nach Überfall auf Tankstelle vor Gericht. Ein Mann aus Leer muss sich ab heute vor dem Landgericht Aurich verantworten. Ihm wird vorgeworfen, im März 2025 in einer Tankstelle in Leer eine Mitarbeiterin mit einem Messer bedroht und Geld gefordert zu haben. Als die Frau dem nicht nachkam, soll er über den Tresen gesprungen sein und vergeblich versucht haben, selbst Geld aus der Kasse zu nehmen. Dabei soll er die Kassiererin leicht an der Hand verletzt haben. Es sind zwei Fortsetzungstermine angesetzt. Ein Urteil wird für Anfang Juni erwartet. Startschuss für neue Sporthalle. In Wehna wurde jetzt der Grundstein für die neue Dreifeld-Sporthalle am Weninger Weg gelegt. Die Mente-Landhalle soll künftig Schulen und Vereinen als moderner Sport-, Kultur- und Begegnungsort dienen, so der Landkreis Leer. Der Neubau wurde nötig, weil Haupt- und Realschule am Standort der Oberschule zusammengelegt wurden und die Schülerzahlen stiegen. Die Baukosten liegen bei rund 14,5 Millionen Euro, wovon der Bund rund 3 Millionen Euro übernimmt. Die Fertigstellung ist für die zweite Hälfte des Jahres 2027 geplant. Neues aus Ostfriesland, da fahren Sie immer zuerst bei uns.
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2: Wir gucken auf die aktuellen Temperaturen. Da liegen wir in Möhlenwarf und in Wehna bei 9 Grad. 10 Grad haben wir in Collinghorst. Dazu ziehen einige Wolken über Ostfriesland hinweg. Die können noch immer wieder mal Regenschauer mitbringen. Vor allen Dingen noch am Vormittag und heute Abend. Zwischendurch soll es aber auch mal ein bisschen Sonnenschein geben. Die Top-Temperatur des Tages liegt bei 12 Grad. Morgen wechseln sich dann auch wieder Sonne und Wolken ab. Vereinzelt auch immer wieder mal mit Regen vermischt. Zum Nachmittag gibt es dann sogar noch mal Gewittergefahr, die aufziehen könnte. Und dazu kriegen wir bis 13 Grad.
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2: Moin Autofahrer, an der Autobahn 31, leer Richtung Meppen, ist die Ausfahrt Wehna gesperrt. Da steht ein kaputter LKW, da ist das Abfahren gerade nicht möglich. Und dann haben wir noch zwei Blitzer auf der Liste. Der erste ist in Leer aufgebaut an der Papenburger Straße, statt einwärts. Und Blitzer Nummer 2 steht zwischen Willen und Poggenkrug an der Auricher Straße. Und sehen Sie noch weitere Blitzer oder eine Verkehrsbehinderung, die wir noch nicht auf dem Zettel haben, rufen Sie eben an 04921 586 111. Das ist die Radio Ostfriesland Hotline 04921 586 111. 1, 1, 1. Ich wünsche eine gute Fahrt.

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Dolly Parton und Jolene bei Radio Ostfriesland. Ich wünsche Ihnen einen entspannten Vormittag. Wir spielen die schönsten Oldie-Hits zum Mitsingen. 10.38 Uhr haben wir es jetzt. 8 Minuten nach 11 Uhr. Gleich gibt es noch einen tollen Veranstaltungstipp für heute Abend. Direkt nach Genesis und Jesus, He Knows Me.

Eine Band, die Musikgeschichte geschrieben hat mit ihren vielen großen Hits. Einer davon, Jesus, He Knows Me, Genesis bei Radio aus Friesland. 10.42 Uhr haben wir es. Und bei Radio aus Friesland bekommen Sie immer die besten Veranstaltungstipps. Und da kümmern wir uns jetzt mal eben um die Feierabendzeit heute Abend. Da wird es in Aurich musikalisch, persönlich und auch richtig norddeutsch. Denn beim Niederdeutschen Theater ist der Liedermacher Manfred Jaspers zu Gast. Er spielt dort im Rahmen der Veranstaltungsreihe Musiker ob Stippvisit. Seit über 50 Jahren ist Manfred Jaspers schon auf den Bühnen unterwegs. Er schreibt seine Lieder selbst und nimmt die Konzertbesucher mit auf eine Reise durch Höhen und Tiefen des Lebens. Da geht es um Hoffnung, um Brüche, um große Gefühle und um das, was am Ende wirklich zählt. Miteinander, Respekt und ein bisschen mehr Menschlichkeit. Ein Abend, der nicht nur unterhält, sondern auch nachklingt. Gerade für alle, die handgemachte Musik und ehrliche Texte mögen. Los geht's beim Niederdeutschen Theater im Haxthumer Speicher in Aurich heute um 20 Uhr. Und bei allem, was Sie heute vorhaben, wünschen wir Ihnen ganz viel Spaß. 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

My Sweet Rosalie mit Brotherhood of Man bei Radio Aswiesland. 7:57 haben wir es. Gleich um 11 die nächsten Nachrichten mit dem Neuesten aus Deutschland und der Welt. Vorher noch Scott McKenzie und San Francisco und Gloria Gaynor.

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2: Ich bin Dirk Zeitler. Der Iran-Krieg hat das Leben in Deutschland stark verteuert. Im April ist die Inflationsrate auf 2,9% gestiegen. Das ist der höchste Stand seit Januar 2024, wie das Statistische Bundesamt mitteilte.
3: Besonders die Energiepreise sind im April hochgeschossen. Allein Benzin und Diesel sind gut ein Viertel teurer geworden. Auch Preise für Lebensmittel sind etwas angezogen. Das hat sich besonders bei Schokolade bemerkbar gemacht. Hier gibt es Preissteigerungen von fast 10%. Deutlich günstiger war dagegen Butter. Sie hatte April gut ein Viertel weniger gekostet. Teure Energie treibt bei Unternehmen die Produktions- und Transportkosten nach oben. Die Sorge ist, dass der Iran-Krieg die gesamte Wirtschaft erfasst. Tine Klimach, Nachrichtenredaktion.
2: Spitzenvertreter der Bundesregierung kommen heute Abend im Koalitionsausschuss zusammen. Union und SPD stehen unter Druck, weitere Entlastungen wegen der gestiegenen Spritpreise auf den Weg zu bringen, nachdem eine geplante 1.000-Euro-Prämie im Bundesrat gescheitert war. Auch bei geplanten Reformen bei der Rente oder Steuer liegen die grundsätzlichen Positionen der Regierungsparteien weit auseinander. Die Ukraine meldet neue Luftangriffe durch Russland, nachdem in der Nacht eine befristete Waffenruhe ausgelaufen war. Unter anderem die Hauptstadt Kiew sei mit Drohnen attackiert worden. In den vergangenen Tagen hatte es zumindest kaum Luftangriffe gegeben.
4: Die Waffenruhe kam vor allem dem Kreml gelegen, weil sie für die gesamten 3 Tage um den hier in Russland groß gefeierten 9. Mai galt. Eine dauerhafte Waffenruhe lehnt Kreml-Chef Putin aber weiter ab, bis die Verhandlungen über ein Kriegsende abgeschlossen sind. Dazu setzt er vor allem weiter auf die US-Vermittler, die schon bald hier in Moskau erwartet werden. Putin zeigte sich aber auch bereit, jemanden aus der EU zu beteiligen. Aus Moskau, Ulf Mauder.
2: Wegen starken Geruchs in einem Lufthansa-Flugzeug haben die Passagiere die Maschine auf dem Flughafen Athen über Notrutschen verlassen müssen. Dabei wurden 3 Passagiere beim Aussteigen leicht verletzt. Das Flugzeug mit dem Zielflughafen München war zuvor nach einer Warnmeldung im Cockpit kurz nach dem Start gestern Nachmittag nach Athen zurückgekehrt, wie die Lufthansa heute mitteilte. An Bord der Maschine waren demnach 177 Passagiere und 7 Crewmitglieder.
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5: In Backband, in Ostgrautfein und in Nördig, lich wie obstünd bi 9 Grad. Der Tau giftet ein Stück auf wat Wulkjes over Ostfriesland. Von da und auch von Naubedach blüftet so. Da gift mal ein bisschen Sünschkin, dann aber auch mal wer Regen. Und der Tau verwacht wie Bittau 12 Grad. Möhren besten sich dann Sünschkin und Wulkjes auch altitz auf. Da giftet dann an Naubedach auch noch Gefahr von Gewitter, die obtrecken können. Und der Tau verwacht wie dann Temperaturen Bittau dat 1 Grad.
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5: Moin Autofahrer, es gibt eine Behinderung auf der Autobahn 31 leer Richtung Meppen. Die Ausfahrt Wehna ist gesperrt. Ein kaputter LKW verhindert da den Weg. Dann gibt's Blitzer, 2 Stück. Der erste in Leer aufgebaut an der Papenburger Straße statt einwärts. Und dann steht ein weiterer zwischen Willen und Poggenkrug an der Auricher Straße. Sehen Sie auf Ihrem Weg noch mehr Blitzer oder Verkehrsbehinderungen? Sagen Sie eben Bescheid bitte. 04921 586 111. Das ist die Radio Ostfriesland Hotline. 04921 586 111. Kommen Sie gut an, ich wünsche Ihnen gute Fahrt.
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5: Und damit schippern wir durch die Vormittag mit Kurs auf den Mittagspaus. Fort staunen wir in diese Stühlen mit Jackson 5 parat. Shake your body down to the ground. Vorher noch mit Marillion und Musik und der Tachentiges. Kaylee, ich bin Captain Frieling, moin.
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Die Jacksons begleiten uns um der welchen Richtung mit das Paar. Shake your body down to the ground. 11:11 ist der Clock. Und von da, wie wir morgen wieder was für uns mal plattdeutsch braucht. 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Da hat gar kein Problem. Die nächste Lektion wacht auf uns now. Bruce Springsteen, Dancing in the Dark. Und now the Walker Brothers und the Sun Ain't Gotta Shine Anymore.

0: Bruce Springsteen, Dancing in the Dark. Hier ist Radio aus Rechtsland. Hey, was Business, 18 Minuten nach 11. Das ist der Titel, wo wir nur ein bisschen was down willen für uns mooi plattdütsch Sprach. 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
1: 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Heute
2: beim Bewerbungsschreiben helfen.
3: Von da auch beschrieben von ein Bewerben helfen.
2: Heute Abend helfe ich Tinis Sohn Okko beim Schreiben einer Bewerbung.
1: Und nu ob Blatt.
3: Für Naums helfe ich Tinis Jung Okko beschrieben von ein Bewerben.
2: Okko ist zwar der Sohn meiner besten Freundin, aber er hat mich gefragt, ob ich ihm helfen könnte.
1: Und nu ob Blatt.
3: Okko ist wohl der Jung von mein beste Freundin. Man hey hat mich gefragt, ob ich ihm helfen kann.
2: Er möchte im nächsten Sommer gerne eine Ausbildung als Maurer oder als Maler beginnen. Er hat aber noch keinen Ausbildungsplatz.
1: Und nu ob Blatt.
3: Er möchte gerne nächstes Sommer ein Utbilden als Mürker auf Anstrieke anfangen. Man hält noch keinen Betrieb für ein Lehrfund.
2: Aber bei Okkos guten Zeugniszensuren findet er bestimmt schnell einen Ausbildungsplatz.
1: Und nu ob platt.
3: Man wie Okkos gau Tüchniszensuren findet er bestimmt gau einen Utbildensplatz.
2: Und jetzt noch der Spruch des Tages.
3: Und nu der Sprück von den Dach.
2: Das ist eine schwere Arbeit.
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3: Dat köst knorken.
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2: Mit Vollrad Janssen, guten Tag. Unfall auf Autobahn. LKW-Fahrer stirbt. Auf der Autobahn 28 hat sich in Fahrtrichtung Leer zwischen Westerstede West und Apen-Remels ein schwerer Unfall ereignet. Nach Angaben der Polizei war ein LKW-Fahrer aus ungeklärter Ursache auf den Pannenstreifen geraten und auf zwei weitere Lastwagen und ein Auto geprallt. Der Mann starb noch an der Unfallstelle, der Laster geriet in Brand. Weitere Verletzte gab es den Angaben zufolge nicht. Die Autobahn war Richtung Leer längere Zeit voll gesperrt. Weitere Meldungen aus Ostfriesland im Überblick. Mann nach Überfall auf Tankstelle vor Gericht. Ein Mann aus Leer muss sich ab heute vor dem Landgericht Aurich verantworten. Ihm wird vorgeworfen, im März 2025 in einer Tankstelle in Leer eine Mitarbeiterin mit einem Messer bedroht und Geld gefordert zu haben. Als die Frau dem nicht nachkam, soll er über den Tresen gesprungen sein und vergeblich versucht haben, selbst Geld aus der Kasse zu nehmen. Dabei soll er die Kassiererin leicht an der Hand verletzt haben. Es sind zwei Fortsetzungstermine angesetzt. Ein Urteil wird für Anfang Juni erwartet. Startschuss für neue Sporthalle. In Wehna wurde jetzt der Grundstein für die neue Dreifeld-Sporthalle am Weninger Weg gelegt. Die Mente-Landhalle soll künftig Schulen und Vereinen als moderner Sport-, Kultur- und Begegnungsort dienen, so der Landkreis Leer. Der Neubau wurde nötig, weil Haupt- und Realschule am Standort der Oberschule zusammengelegt wurden und die Schülerzahlen stiegen. Die Baukosten liegen bei rund 14,5 Millionen Euro, wovon der Bund rund 3 Millionen Euro übernimmt. Die Fertigstellung ist für die zweite Hälfte des Jahres 2027 geplant. Neues aus Ostfriesland, da fahren Sie immer zuerst bei uns.
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1: Die aktuellen Temperaturen liegen auf bestimmt wie 8 Grad in Hesel und in Hollen und 10 Grad wie in Tiedowfeld. Der Tag gibt dann wiederhin ein Bild Wolken, auf und an ein bisschen Sonnenschein. Man Regen kann auch immer noch mal, wir geben den Lump von dem Dach. Wir verwachten mit 12 Grad. Mörnbessel zückt das wir dann nicht so groß auf. Da gibt dann auch wiederhin Füll, Wolken, ein bisschen Sonnenschein und den Lump von dem Dach kann Mörn auch noch mal ein Gewitter abtrecken. Der Tag verwacht wie bitter, das 10 Grad.
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1: Moin Autofahrer, Vorsicht bitte, es gibt immer noch eine Behinderung an der Autobahn 31, leer Richtung Meppen. Die Ausfahrt Wehna ist gesperrt, da steht ein kaputter LKW im Weg. Und dann gibt es noch Blitzer in Leer an der Papenburger Straße, statt einwärts, 50 erlaubt. Und zwischen Willen und Poggenkrug an der Auricher Straße. Sehen Sie auf Ihrem Weg noch mehr Blitzer oder Verkehrsbehinderungen? Klingeln Sie durch bitte 04921 586 111. Das ist die Radio Ostfriesland Hotline. Ich wünsche einen Gaude fort, nur mit Middle of the Road und Soleil, Soleil, Radio aus Friesland. Hey, was Besinnes.

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1: Ich bin Dirk Zeitler. Der Iran-Krieg hat das Leben in Deutschland stark verteuert. Im April ist die Inflationsrate um 2,9% gestiegen. Das ist der höchste Stand seit Januar 2024, wie das Statistische Bundesamt mitteilte.
2: Besonders die Energiepreise sind im April hochgeschossen. Allein Benzin und Diesel sind gut ein Viertel teurer geworden. Auch Preise für Lebensmittel sind etwas angezogen. Das hat sich besonders bei Schokolade bemerkbar gemacht. Hier gibt es Preissteigerungen von fast 10%. Deutlich günstiger war dagegen Butter. Sie hat im April gut ein Viertel weniger gekostet. Teure Energie treibt bei Unternehmen die Produktions- und Transportkosten nach oben. Die Sorge ist, dass der Iran-Krieg die gesamte Wirtschaft erfasst. Tine Klimach, Nachrichtenredaktion.
1: In Hannover hat am Vormittag der Deutsche Ärztetag begonnen. Im Mittelpunkt steht das geplante Sparpaket von Bundesgesundheitsministerin Wagen zur finanziellen Stabilisierung der gesetzlichen Krankenkassen. Ärzteverbände protestieren gegen Milliardeneinschnitte in Praxen und Kliniken und warnen vor Folgen für das Behandlungsangebot.
3: Ein so weitreichendes Gesetz kann man nicht mit der Brechstange durchdrücken, warnt Ärztepräsident Reinhardt und verlangt mehr Zeit, um andere Reformkonzepte zu entwickeln. Vor der Sommerpause sollte jedenfalls nichts entschieden werden. Zumal dem Gesundheitssystem mit der aktuell geplanten Reform auch viel Geld entzogen würde, warnt Verbandsvize Susanne Jona. Gesundheitsministerin Wagen darf sich also beim Ärztetag auf reichlich Gegenwind gefasst machen. Aus Berlin, Thomas Thonfeld.
1: Der britische Premierminister Starmer will trotz Rücktrittsforderungen im Amt bleiben. Seine Partei habe ein Verfahren zur Absetzung des Vorsitzenden. Dieses sei aber nicht eingeleitet worden, sagte Starmer Regierungsangaben zufolge während einer Kabinettssitzung am Morgen. Der Premierminister war nach den desaströsen Ergebnissen der Labour-Partei bei den Kommunal- und Regionalwahlen massiv unter Druck geraten. Der Fahrraddiebstahl in Deutschland geht weiter zurück, aber der einzelne Diebstahl wird immer teurer. Im vergangenen Jahr überwiesen die Versicherungen pro versichertem Diebstahl im Durchschnitt 1.270 Euro. Das waren 80 Euro mehr als im Vorjahr, wie der Branchenverband GdV mitteilte. Vor allem hochwertige Fahrräder und E-Bikes treiben nach Angaben des Gesamtverbands die Kosten nach oben. Viele Fahrräder seien heute deutlich teurer als noch vor wenigen Jahren.
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1: Zum Wetter, die aktuelle Vorhersage des Deutschen Wetterdienstes. Heute ist es wechselnd bewölkt, gebietsweise Schauer, vereinzelt Graupelgewitter. Oberhalb von 600 bis 800 Metern Schnee. Höchstwerte 11 bis 17 Grad. Auch in den nächsten Tagen bleibt es wechselhaft. Morgen im Südosten teils heiter, sonst meist wolkig bis stark bewölkt. Im Süden und Südosten weitgehend trocken, sonst regnerisch. Im Nordwesten vereinzelt kurze Gewitter. Höchstwerte 11 bis 17 Grad.
0: Das waren die Nachrichten.

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1: Mit Frau Radjansen, guten Tag. Unfall auf Autobahn. LKW-Fahrer stirbt. Auf der Autobahn 28 hat sich in Fahrtrichtung Leer zwischen Westerstede West und Apen-Remels ein schwerer Unfall ereignet. Nach Angaben der Polizei war ein LKW-Fahrer aus ungeklärter Ursache auf den Pannenstreifen geraten und auf zwei weitere Lastwagen und ein Auto geprallt. Der Mann starb noch an der Unfallstelle, der Laster geriet in Brand. Weitere Verletzte gab es den Angaben zufolge nicht. Die Autobahn war Richtung Leer längere Zeit voll gesperrt. Weitere Meldungen aus Ostfriesland im Überblick. Mann nach Überfall auf Tankstelle vor Gericht. Ein Mann aus Leer muss sich ab heute vor dem Landgericht Aurich verantworten. Ihm wird vorgeworfen, im März 2025 in einer Tankstelle in Leer eine Mitarbeiterin mit einem Messer bedroht und Geld gefordert zu haben. Als die Frau dem nicht nachkam, soll er über den Tresen gesprungen sein und vergeblich versucht haben, selbst Geld aus der Kasse zu nehmen. Dabei soll er die Kassiererin leicht an der Hand verletzt haben. Es sind zwei Fortsetzungstermine angesetzt. Ein Urteil wird für Anfang Juni erwartet. Startschuss für neue Sporthalle. In Wehna wurde jetzt der Grundstein für die neue Dreifeld-Sporthalle am Weninger Weg gelegt. Die Mente-Landhalle soll künftig Schulen und Vereinen als moderner Sport-, Kultur- und Begegnungsort dienen, so der Landkreis Leer. Der Neubau wurde nötig, weil Haupt- und Realschule am Standort der Oberschule zusammengelegt wurden und die Schülerzahlen stiegen. Die Baukosten liegen bei rund 14,5 Millionen Euro, wovon der Bund rund 3 Millionen Euro übernimmt. Die Fertigstellung ist für die zweite Hälfte des Jahres 2027 geplant. 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
1: Ich bin Dirk Zeitler. Bundeskanzler Merz hat auf dem Bundeskongress des Deutschen Gewerkschaftsbunds für tiefgreifende Sozialreformen geworben und dafür Pfiffe und Buhrufe kassiert. Mit seinem Appell, den Reformprozess als Chance statt Bedrohung zu begreifen und daran mitzuwirken, drang er bei den rund 400 DGB-Delegierten kaum durch.
2: Reform heißt nämlich, meine Damen und Herren, Gewinn für alle. Auch für die Arbeitnehmerinnen und Arbeitnehmer in Deutschland.
1: Merz redete als erster CDU-Kanzler seit 8 Jahren bei einem DGB-Bundeskongress. Zuletzt war Angela Merkel 2018 beim Dachverband der Gewerkschaften zu Gast, die dort in früheren Jahren auch schon ausgepfiffen worden war. Der Iran-Krieg hat das Leben in Deutschland im April sprunghaft verteuert. Stark gestiegene Energiepreise trieben die Inflationsrate mit 2,9% auf den höchsten Stand seit Januar 2024, wie das Statistische Bundesamt mitteilte. Besonders der anhaltende Preisdruck bei Kraftstoffen ist demnach für die Verbraucherinnen und Verbraucher deutlich spürbar. In Hannover hat am Vormittag der Deutsche Ärztetag begonnen. Im Mittelpunkt steht das geplante Sparpaket von Bundesgesundheitsministerin Wagen zur finanziellen Stabilisierung der gesetzlichen Krankenkassen. Ärzteverbände protestieren gegen Milliardeneinschnitte in Praxen und Kliniken und warnen vor Folgen für das Behandlungsangebot.
3: Ein so weitreichendes Gesetz kann man nicht mit der Brechstange durchdrücken, warnt Ärztepräsident Reinhardt und verlangt mehr Zeit, um andere Reformkonzepte zu entwickeln. Vor der Sommerpause sollte jedenfalls nichts entschieden werden. Zumal dem Gesundheitssystem mit der aktuell geplanten Reform auch viel Geld entzogen würde, warnt Verbandsvize Susanne Jona. Gesundheitsministerin Wagen darf sich also beim Ärztetag auf reichlich Gegenwind gefasst machen. Aus Berlin, Thomas Thonfeld.
1: Ein Angehöriger von Spezialkräften der Bundespolizei ist gestern Abend bei einem Schießtraining auf einem Truppenübungsplatz der Bundeswehr bei Oldenburg tödlich verletzt worden. Dies teilten Polizei und Staatsanwaltschaft heute mit. Noch am Abend leitete die Staatsanwaltschaft Ermittlungen ein. Erste Erkenntnisse deuten demnach auf einen Unfall hin.
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1: Zum Wetter, die aktuelle Vorhersage des Deutschen Wetterdienstes. Heute ist es wechselnd bewölkt, gebietsweise Schauer, vereinzelt Graupelgewitter. Oberhalb von 600 bis 800 Metern Schnee. Höchstwerte 11 bis 17 Grad. Auch in den nächsten Tagen bleibt es wechselhaft. Morgen im Südosten teils heiter, sonst meist wolkig bis stark bewölkt. Im Süden und Südosten weitgehend trocken, sonst regnerisch. Im Nordwesten vereinzelt kurze Gewitter. Höchstwerte 11 bis 17 Grad.
0: Das waren die Nachrichten.

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1: Mit Volrad Janssen, guten Tag. Filmfest Emden-Norderney, Schauspielpreis 2026 steht fest. Florian Lukas erhält in diesem Jahr den Emder Schauspielpreis. Das haben die Veranstalter des 36. Internationalen Filmfestes Emden-Norderney mitgeteilt. Der Preis wird dem 53-Jährigen für seine herausragende schauspielerische Leistung am 7. Juni im Festspielhaus am Wall in Emden persönlich übergeben. Er gilt als einer der wandlungsfähigsten und vielseitigsten Schauspieler, hieß es. Mit der Auszeichnung ist neben einem Preisgeld von 10.000 Euro auch eine filmische Würdigung verbunden. Darin werden im Festivalprogramm Filme mit Florian Lukas gezeigt. Das internationale Filmfest Emden-Norderney startet am 6. Juni und dauert bis zum 10. Juni. Es werden wieder bis zu 25.000 Besucher erwartet. Weitere Meldungen aus Ostfriesland im Überblick. Ossilob startet die nächste Runde. Der Ossilob geht heute in die vorletzte Etappe. Start ist um 19 Uhr auf Gut Stickelkamp. Von dort geht es auf die gut 9,5 Kilometer lange Strecke nach Holtland. Aktuell führt bei den Frauen Daniela Rutenbeck aus Bad Zwischenahn und bei den Männern Tim Veit vom MTV Aurich. In diesem Jahr gibt es mehr als 1.700 Dörrloper, also Teilnehmende, die bei jeder Etappe dabei sind. Insgesamt gibt es 6 Etappen. Der Zieleinlauf ist am Freitag auf dem Denkmalsplatz in Leer. Frau bei Unfall schwer verletzt. Auf einer Kreuzung in Rauderfehn hat sich ein schwerer Unfall ereignet. Nach Angaben der Polizei wollte eine 56-Jährige mit ihrem Auto aus einer Seitenstraße die Brunzeler Straße überqueren. Dabei übersah sie ein anderes Auto, das zum Überholen angesetzt hatte. Bei der Kollision wurde die Unfallverursacherin schwer verletzt und in ein Krankenhaus gebracht. Der 26 Jahre alte Fahrer des anderen Autos wurde leicht verletzt. Der Schaden liegt bei mindestens 10.000 Euro. 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

0: 14 Uhr ist es.
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2: Ich bin Thomas Rock. Bundeskanzler Merz hat auf dem Bundeskongress des Deutschen Gewerkschaftsbunds für tiefgreifende Sozialreformen geworben und dafür Pfiffe und Buhrufe kassiert. Mit seinem Appell, den Reformprozess als Chance statt Bedrohung zu begreifen und daran mitzuwirken, drang der CDU-Chef bei den DGB-Delegierten kaum durch. Merz betonte erneut, dass ohne Wirtschaftswachstum der Wohlstand in Deutschland nicht zu sichern sei. Dazu seien aber tiefgreifende Reformen notwendig. Die Deutsche Bahn will in den Sommerferien besondere Tickets für Familien anbieten. Bis zu 5 Personen sollen demnach zu einem Festpreis von knapp 100 Euro durchs Land fahren können. Als Gründe nennt der Konzern steigende Benzin- und Flugkosten.
3: Fliegen und Autofahren wird immer teurer, das will die Bahn für sich nutzen. Die Familientickets gelten für maximal 5 Personen. Es kann also ein Erwachsener mit 4 Kindern verreisen oder 2 Erwachsene mit 3 Kindern. Ein Kind muss aber mindestens dabei sein. Verwandt sein müssen die Personen aber nicht. Die Tickets sind an die gebuchten Züge gebunden und gelten für Hin- und Rückfahrt, egal wie lang die Strecke innerhalb Deutschlands ist. Die Sitzplätze sind inklusive. Die Familienflatrate gilt, bis die letzten Sommerferien im September enden. Buchbar sind die Tickets ab Mitte Juni. Thomas Bremser, Redaktion.
2: Der Discounter McGuides ist in finanzielle Schieflage geraten und hat einen Antrag auf Insolvenz in Eigenverwaltung beim Amtsgericht Halle gestellt. Der Betrieb läuft vorerst weiter.
4: Der Discounter begründet den Schritt mit der anhaltenden Zurückhaltung der Verbraucher, steigenden Lebenshaltungskosten sowie wirtschaftlichen Unsicherheiten. McGuides will sich grundlegend neu aufstellen. Es soll auch Filialschließungen umfassen, teilt das Unternehmen mit. Welche Standorte betroffen sein werden, ist noch unklar. Die gut 180 Filialen befinden sich überwiegend in Ostdeutschland. McGuides verkauft Haushaltswaren, Drogerieartikel sowie Schreibwaren. Das Unternehmen hat knapp 1200 Beschäftigte. Tine Klimach, Redaktion.
2: Der Fahrraddiebstahl in Deutschland geht weiter zurück, aber der einzelne Diebstahl wird immer teurer. Im vergangenen Jahr überwiesen die Versicherungen pro Diebstahl im Durchschnitt 1270 Euro. Das waren 80 Euro mehr als im Vorjahr, wie der Branchenverband GDV mitteilte. Vor allem hochwertige Fahrräder und E-Bikes würden die Kosten nach oben treiben.
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0: 11 Grad ist es in Burlage, in Gandersum und ebenfalls in Simonswolde. Dazu ziehen heute viele Wolken über Ostfriesland hinweg. Und wir müssen uns immer wieder auf einen Regenschauer einstellen. Mit ein bisschen Glück kommt aber hier und da auch noch mal kurz die Sonne raus, bei Höchstwerten bis 12 Grad. Morgen wechseln sich Sonne und Wolken ab, vereinzelt auch mal wieder ein bisschen Regen zwischendurch. Am Nachmittag könnte sogar noch mal ein Gewitter aufziehen, bis 13 Grad sind da drin.
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0: Es gibt ein paar Blitzer und zwar auf der oder an der B70 leer an der Papenburger Straße stadtauswärts. Da ist 50 erlaubt. Und in Emden an der Friesenstraße, da dürfen Sie auch nicht schneller als 50. Richtung Simonswolde an der Oldersummer Straße, kurz nach der Autobahnbrücke, da ist ebenfalls 50 erlaubt. Und sehen Sie eine Verkehrsbehinderung oder einen Blitzer, rufen Sie uns gerne an 04921 586 111. Das ist die Radio Ostfriesland Hotline 04921 586 111. Gute Fahrt.
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0: Ja, und ich bin Andrea Blömport, ich bin de Wehe, moin. Wir starten in die nächste Stunde mit den schönsten Oldies hier bei uns zum Mitsingen. Als erstes Chris Andrew, Pretty Belinda. Moin Nachmittag wünsche ich dir.
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Cloud, Save Me, ein Oldie-Hit aus 1978. Ich habe gerade gestaunt, wie alt das Stück schon ist. Aber ich kann mich noch gut an meine Sonntags-Nachmittags-Disco-Zeit erinnern. Da wurde der Song auch rauf und runter gespielt. Ja, kann man immer noch gut anhören. Jetzt Level 42, The Sun Goes Down. Die Zeit ist es 14:10 Uhr. Hier ist Radio Ostfriesland und ich bin Andrea Blümport. Moin!

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Jennifer Page, Crush war das. Ich wünsche Ihnen einen tollen Dienstagnachmittag. Hier ist Radio Ostfriesland, Helwert Besönnes. Und heute ist wieder Ossilob-Zeit. Beim diesjährigen Ossilob steht heute die fünfte und damit vorletzte Etappe auf dem Programm. Die Strecke ist auch die kürzeste von allen sechs. Es geht über 6,9 Kilometer von Gut Stiekelkamp bis nach Holtland. Dort ist beim Sportplatz des SV Holtland der Zieleinlauf. Auch heute machen sich wieder über 1700 Dörbloper und viele hunderte Tagesläufer auf dem Weg, um die beste Zeit zu erreichen, die möglich ist. Wer die Läufer anfeuern möchte, kann sich ganz entspannt entlang der Strecke hinstellen oder auch am Ende der Etappe im Zieleinlauf die Ossiloper begrüßen. Der Startschuss für die vorletzte Etappe des diesjährigen Ossilobs fällt heute Abend um 19 Uhr auf Gut Stiekelkamp. Und wir von Radio Ostfriesland wünschen allen Teilnehmern einen guten Lauf und dass sie ihr persönlich gestecktes Ziel erreichen.

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1: 14.30 Uhr ist es, 14:30.
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2: Mit Volrad Janssen, guten Tag. Filmfest Emden-Norderney, Schauspielpreis 2026 steht fest. Florian Lukas erhält in diesem Jahr den Emder Schauspielpreis. Das haben die Veranstalter des 36. Internationalen Filmfestes Emden-Norderney mitgeteilt. Der Preis wird dem 53-Jährigen für seine herausragende schauspielerische Leistung am 7. Juni im Festspielhaus am Wall in Emden persönlich übergeben. Er gilt als einer der wandlungsfähigsten und vielseitigsten Schauspieler, hieß es. Mit der Auszeichnung ist neben einem Preisgeld von 10.000 Euro auch eine filmische Würdigung verbunden. Darin werden im Festivalprogramm Filme mit Florian Lukas gezeigt. Das internationale Filmfest Emden-Norderney startet am 3. Juni und dauert bis zum 10. Juni. Es werden wieder bis zu 25.000 Besucher erwartet. Weitere Meldungen aus Ostfriesland im Überblick. Ossilob startet in nächste Runde. Der Ossilob geht heute in die vorletzte Etappe. Start ist um 19 Uhr auf Gut Stickelkamp. Von dort geht es auf die gut 9,5 Kilometer lange Strecke nach Holtland. Aktuell führt bei den Frauen Daniela Rutenbeck aus Bad Zwischenahn und bei den Männern Tim Veit vom MTV Aurich. In diesem Jahr gibt es mehr als 1.700 Dörrloper, also Teilnehmende, die bei jeder Etappe dabei sind. Insgesamt gibt es 6 Etappen. Der Zieleinlauf ist am Freitag auf dem Denkmalsplatz in Leer. Frau bei Unfall schwer verletzt. Auf einer Kreuzung in Rauderfehn hat sich ein schwerer Unfall ereignet. Nach Angaben der Polizei wollte eine 56-Jährige mit ihrem Auto aus einer Seitenstraße die Brunzeler Straße überqueren. Dabei übersah sie ein anderes Auto, das zum Überholen angesetzt hatte. Bei der Kollision wurde die Unfallverursacherin schwer verletzt und in ein Krankenhaus gebracht. Der 26 Jahre alte Fahrer des anderen Autos wurde leicht verletzt. Der Schaden liegt bei mindestens 10.000 Euro. 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
1: 11 Grad ist es in Hesel, in Ilowerfehn und auch auf der Insel Borkum. Dazu ziehen viele Wolken über Ostfriesland hinweg und wir müssen uns immer wieder auf einen Regenschauer einstellen. Mit ein bisschen Glück kommt hier und da aber auch mal die Sonne kurz raus, bei Höchstwerten bis 12 Grad. Morgen wechseln sich Sonne und Wolken vereinzelt ab. Auch immer mal Regen kann möglich sein. Am Nachmittag könnte sogar noch mal der eine oder andere Gewitterschauer aufziehen. Bis 13 Grad sind da drin morgen.
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1: Es gibt ein paar Blitzer und zwar in Leer an der B70 an der Papenburger Straße stadtauswärts, dann in Emden an der Friesenstraße und in Richtung Simonswolde an der Oldersumer Straße kurz nach der Autobahnbrücke. Ja, fahren Sie bitte vorsichtig, ansonsten habe ich keine Meldung für Sie. Sehen Sie eine Verkehrsbehinderung oder möchten Sie einen Blitzer melden, rufen Sie doch gerne an 04921 586 111. Das ist die Radio Ostfriesland Hotline 04921 586 111. Gute Fahrt wünsche ich

0: Die Bee Gees, hier ist Radio Ostfriesland, Helwart Besinnes und es ist ein bisschen Zeit für Heimatkunde aus unserem schönen Ostfriesland. Wir schauen ja regelmäßig auf spannende Flurnamen aus der Region. Das können mal Bauwerke sein, Ländereien oder auch Landschaften, die es hier schon lange gibt. Hinter solchen Namen stecken häufig kleine Geschichten aus früheren Zeiten. Und genau die machen Ostfriesland doch so besonders. Heute schauen wir da mal auf ein kleines Stück Geschichte vom Strother Moor in der Gemeinde Friedeburg.
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3: Heute Strother Moor.
4: Strother Moor ist ein Flurname in Friedeburg, der ein in der Nähe des Stroth gelegenes Moorgebiet bezeichnet. Der Stroth ist ein Mischwald nördlich der B436 in Richtung Wiesmoor, der zu den 1904 Hektar großen Forsten der Gemeinde gehört und seit 1966 als Landschaftsschutzgebiet ausgewiesen ist. Zwischen dem Müggenbach und der nördlichen Gemarkungsgrenze zu Hesel befindet sich ein großflächiges Moorgebiet, das bis zur Gemeinheitsteilung Mitte des 19. Jahrhunderts zur Heseler Gemeinheit gehörte. Das heißt, Eigentümer dieses Gebietes war die Bauernschaft Hesel. Die Höhenlinien zeigen 5 Meter über normal Null. Das weist darauf hin, dass dieses Gebiet noch nicht abgetorft ist.
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Middle of the Road, Chirpy Chirpy Cheep Cheep. Schwieriges Wort, aber ich hab's geschafft. Hier ist Radio Ostfriesland, Helwert Besinnes. Heute können Sie wieder Leben retten, und zwar ganz unkompliziert. Im Gemeindezentrum in Filsum am Rathausring 8 bis 12 können Sie heute Blut spenden und damit vielleicht genau den Menschen helfen, der dringend darauf wartet. Los geht es um 15.30 Uhr und die Blutspendeliegen sind geöffnet bis 20 Uhr. Also vielleicht mal nach der Arbeit kurz vorbeischauen, jede Spende zählt. Ja, und die Zeit, das ist 3:09, also noch 9 Minuten bis zu den Nachrichten. Und ich habe noch schöne Musik für Sie im Gepäck von den Kinks, von Kim Wilde. Aber jetzt spielen wir erstmal Sam Cooke.

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1: 15 Uhr ist es, genau 3 Uhr.
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2: Ich bin Thomas Brock. In Hannover hat der Deutsche Ärztetag begonnen. Im Mittelpunkt steht das geplante Sparpaket von Gesundheitsministerin Warken zur finanziellen Stabilisierung der gesetzlichen Krankenkassen. Ärzteverbände protestieren gegen Milliardeneinschnitte in Praxen und Kliniken und warnen vor Folgen für das Behandlungsangebot.
3: Ein so weitreichendes Gesetz kann man nicht mit der Brechstange durchdrücken, warnt Ärztepräsident Reinhardt und verlangt mehr Zeit, um andere Reformkonzepte zu entwickeln. Vor der Sommerpause sollte jedenfalls nichts entschieden werden. Zumal dem Gesundheitssystem mit der aktuell geplanten Reform auch viel Geld entzogen würde, warnt Verbandsvize Susanne Jona. Gesundheitsministerin Warken darf sich also beim Ärztetag auf reichlich Gegenwind gefasst machen. Thomas Thonfeld, Nachrichtenredaktion.
2: Bundeskanzler Merz hat auf dem Bundeskongress des Deutschen Gewerkschaftsbunds für tiefgreifende Sozialreformen geworben und dafür Pfiffe und Buhrufe kassiert. Mit seinem Appell, den Reformprozess als Chance statt Bedrohung zu begreifen und daran mitzuwirken, drang der CDU-Chef bei den DGB-Delegierten kaum durch. Merz betonte erneut, dass ohne Wirtschaftswachstum der Wohlstand in Deutschland nicht zu sichern sei. Dazu seien aber tiefgreifende Reformen notwendig. Der Discounter McGuides ist in finanzielle Schieflage geraten und hat einen Antrag auf Insolvenz in Eigenverwaltung beim Amtsgericht Halle gestellt. Der Betrieb läuft vorerst weiter.
4: Der Discounter begründet den Schritt mit der anhaltenden Zurückhaltung der Verbraucher, steigenden Lebenshaltungskosten sowie wirtschaftlichen Unsicherheiten. McGuides will sich grundlegend neu aufstellen. Es soll auch Filialschließungen umfassen, teilt das Unternehmen mit. Welche Standorte betroffen sein werden, ist noch unklar. Die gut 180 Filialen befinden sich überwiegend in Ostdeutschland. McGuides verkauft Haushaltswaren, Drogerieartikel sowie Schreibwaren. Das Unternehmen hat knapp 1200 Beschäftigte. Tine Klimach, Redaktion.
2: Der Fahrraddiebstahl in Deutschland geht weiter zurück, aber der einzelne Diebstahl wird immer teurer. Im vergangenen Jahr überwiesen die Versicherungen pro Diebstahl im Durchschnitt 1270 Euro. Das waren 80 Euro mehr als im Vorjahr, wie der Branchenverband GDV mitteilte. Vor allem hochwertige Fahrräder und E-Bikes würden die Kosten nach oben treiben.
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1: In Hinrichsfehn ist es 11 Grad, 11 Grad auch in Veenhusen und in Emden an der Knock ebenfalls 11 Grad. Dazu ziehen viele Wolken über Ostfriesland hinweg und wir müssen uns immer wieder auf den ein oder anderen Regenschauer einstellen. Mit ein bisschen Glück kommt aber hier und da auch mal die Sonne kurz raus, bis 12 Grad heute. Morgen wechseln sich Sonne und Wolken ab, vereinzelt auch wieder mal Regen zwischendurch. Am Nachmittag könnte sogar noch mal das ein oder andere Gewitter aufziehen, bis 13 Grad.
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1: Es gibt ein paar Blitzer und zwar an der B70 in Leer, an der Papenburger Straße stadtauswärts, da ist 50 erlaubt, in Emden an der Friesenstraße und in Richtung Simonswolde an der Oldersummer Straße kurz nach der Autobahnbrücke, da sind ebenfalls nur 50 erlaubt. Sehen Sie eine Verkehrsbehinderung oder möchten Sie uns gerne einen Blitzer melden, rufen Sie doch an hier bei Radio Ostfriesland. Die Studio-Hotline ist 04921 586 111, 04921 586 111. Gute Fahrt wünsche ich Ihnen.
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1: Und ich bin Andrea Blömport, ich bin de Wehe, moin. Und die sind ein Sicke Aal, bin moi Kopke Tee in Hus oder vielleicht net ob Arbeit und morgen ein Paus. Ja, wir starten in den nächsten Stüren, wer mit dem moiste Oldies hier wie uns, Tom Mitzing. Jetzt Nick Kershaw, wouldn't it be good?
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10cc, Rubber Bullets, hier ist Radio aus Friesland. Die Zeit, es ist 3:12. Und jetzt kommen wir zu einer Frau mit einer wunderschönen Stimme, Celine Dion. I'm Alive.

Karl Douglas, Kung Fu Fighting. Hier ist Radio Ostfriesland am Nachmittag und ich bin Andrea Blümport. Moin. Eine Perserkatze war gestern Nachmittag im Brooksweg auf einen Baum geklettert und kam anschließend nicht mehr alleine runter. Da musste die freiwillige Feuerwehr aus Holtrop ausrücken und das Tier mal eben retten. Zunächst versuchten die Einsatzkräfte, die Katze über eine Steckleiter zu erreichen. Aber das Tier zeigte allerdings wenig Begeisterung von der Rettungsaktion und zog sich immer weiter in die äußeren Bereiche der Baumkrone zurück. Da wurde eine Rettung über die Leiter dann zu riskant. Es musste schweres Gerät ran. Mit einem Radlader und einer Arbeitsplattform gelang es der Feuerwehr, dann am Ende doch noch die Katze sicher aus dem Baum zu holen und an ihre Besitzer zu übergeben. Die Freude bei den Eigentümern war dementsprechend groß. Am Abend bedankten sie sich noch persönlich bei der Feuerwehr und brachten den Einsatzkräften einen Präsentkorb vorbei. Das ist doch mal ein toller Einsatz. Und an dieser Stelle mal vielen Dank an alle Feuerwehrfrauen und Feuerwehrmänner für ihren Einsatz. Hier ist Radio Ostfriesland. Helvert besinnes.

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0: 15.30 Uhr ist es, halb vier genau.
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2: Mit Volrad Janssen, guten Tag. Filmfest Emden-Norderney, Schauspielpreis 2026 steht fest. Florian Lukas erhält in diesem Jahr den Emder Schauspielpreis. Das haben die Veranstalter des 36. Internationalen Filmfestes Emden-Norderney mitgeteilt. Der Preis wird dem 53-Jährigen für seine herausragende schauspielerische Leistung am 7. Juni im Festspielhaus am Wall in Emden persönlich übergeben. Er gilt als einer der wandlungsfähigsten und vielseitigsten Schauspieler, hieß es. Mit der Auszeichnung ist neben einem Preisgeld von 10.000 Euro auch eine filmische Würdigung verbunden. Darin werden im Festivalprogramm Filme mit Florian Lukas gezeigt. Das internationale Filmfest Emden-Norderney startet am 3. Juni und dauert bis zum 10. Juni. Es werden wieder bis zu 25.000 Besucher erwartet. Weitere Meldungen aus Ostfriesland im Überblick. Ossilob startet in nächste Runde. Der Ossilob geht heute in die vorletzte Etappe. Start ist um 19 Uhr auf Gut Stiekelkamp. Von dort geht es auf die gut 9,5 Kilometer lange Strecke nach Holtland. Aktuell führt bei den Frauen Daniela Rutenbeck aus Bad Zwischen an und bei den Männern Tim Veit vom MTV Aurich. In diesem Jahr gibt es mehr als 1.700 Dörrloper, also Teilnehmende, die bei jeder Etappe dabei sind. Insgesamt gibt es 6 Etappen. Der Zieleinlauf ist am Freitag auf dem Denkmalsplatz in Leer. Frau bei Unfall schwer verletzt. Auf einer Kreuzung in Rauderfehn hat sich ein schwerer Unfall ereignet. Nach Angaben der Polizei wollte eine 56-Jährige mit ihrem Auto aus einer Seitenstraße die Brunzeler Straße überqueren. Dabei übersah sie ein anderes Auto, das zum Überholen angesetzt hatte. Bei der Kollision wurde die Unfallverursacherin schwer verletzt und in ein Krankenhaus gebracht. Der 26 Jahre alte Fahrer des anderen Autos wurde leicht verletzt. Der Schaden liegt bei mindestens 10.000 Euro. 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
0: 11 ist heute Nachmittag die magische Zahl, nämlich 11 Grad ist es in Ostrauderfehn, in Timmel und auch in Larrel. Dazu ziehen viele Wolken über uns hinweg und wir müssen immer mal mit einem Regenschauer rechnen. Mit ein bisschen Glück kommt aber hier und da auch nochmal die Sonne kurz raus. Bis 12 Grad sind da heute drin. Morgen wechseln sich Sonne und Wolken ab, vereinzelt auch etwas Regen zwischendurch. Am Nachmittag könnte sogar nochmal Gewitter aufziehen, bis 13 Grad.
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0: An der B70 in Leer, an der Papenburger Straße stadtauswärts wird geblitzt. In Emden an der Friesenstraße und auch in Simonswolde an der Oldersumer Straße kurz nach der Autobahnbrücke. Fahren Sie bitte schön langsam. Und wenn Sie etwas sehen, eine Verkehrsbehinderung oder einen Blitzer, rufen Sie mich gerne an 04921 586 111. Das ist die Studio-Hotline hier bei Radio Ostfriesland 04921 586 111. Kommen Sie gut an!

0: Ketchup Boys, it's a sin. 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
1: 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Heute
2: beim Bewerbungsschreiben helfen.
3: Von da auch betrieben von ein Bewerben helfen.
2: Heute Abend helfe ich Tinis Sohn Okko beim Schreiben einer Bewerbung.
4: Und nu ob Blatt.
3: Von Naums helfe ich Tinis Jung Okko betrieben von ein Bewerben.
2: Okko ist zwar der Sohn meiner besten Freundin, aber er hat mich gefragt, ob ich ihm helfen könnte.
4: Und nu ob Blatt.
3: Okko ist wohl der Jung von mein beste Freundin. Man hey hat mich gefragt, ob ich ihm helfen kann.
2: Er möchte im nächsten Sommer gerne eine Ausbildung als Maurer oder als Maler beginnen. Er hat aber noch keinen Ausbildungsplatz.
4: Und nu ob Blatt.
3: Er möcht gerne nächstes Sommer ein Utbilden als Mürke auf Anstrieke anfangen. Man hält noch keinen Betrieb für ein Lehrfunden.
2: Aber bei Okkos guten Zeugniszensuren findet er bestimmt schnell einen Ausbildungsplatz.
4: Und nu ob Blatt.
3: Man bei Okkos gau Tüchniszensuren findet er bestimmt gau einen Utbildensplatz.
2: Und jetzt noch der Spruch des Tages.
3: Und nu der Spruch von den Dach.
2: Das ist eine schwere Arbeit.
4: Und nu ob Blatt.
3: Dat köst Knorken.
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Blondie, The Tide is High. Hier ist Radio Ostfriesland und wir spielen die schönsten Oldies für Sie. Es ist 4:10 gleich und bis zu den Nachrichten aus Deutschland und der Welt hören wir noch etwas Musik von den

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1: Genau 16 Uhr ist es.
2: Ich bin Thomas Brockt. Bundeskanzler Merz hat bei einem Treffen des Deutschen Gewerkschaftsbunds für tiefgreifende Sozialreformen geworben und dafür Pfiffe und Buhrufe kassiert. Deutschland könne nicht einfach so weitermachen wie in den letzten 20 Jahren, erklärte Merz in seiner Rede. Das Land müsse sich aufraffen.
3: Die Gewerkschafter fürchten Einschnitte bei der Rente und in der Gesundheitsvorsorge und lassen den Kanzler das spüren. Merz gibt Kontra, die Rentenreform mache man nicht aus Böswilligkeit, das sei Mathematik. Denn es gibt immer weniger junge Menschen, die die Renten immer mehr alter Menschen bezahlen. Rentenkürzungen seien aber nicht geplant. Die Bundesregierung will beim Koalitionsausschuss darüber sprechen, wie sie die Menschen weiter entlasten kann. Thomas Bremser, Nachrichtenredaktion.
2: Bundesgesundheitsministerin Wagen hat die geplanten Milliardeneinsparungen zur Entlastung der gesetzlichen Krankenkassen gegen Kritik der Ärzteschaft verteidigt. Es sei eine gemeinsame Kraftanstrengung und auch eine Zumutung, sagte Wagen beim Deutschen Ärztetag in Hannover. Sie sei aber notwendig. Mit der jetzigen Ausgabendynamik würde es ohne Reform über kurz oder lang auf einen Kollaps des Systems hinauslaufen. Bei dem einen oder anderen Punkt werde es aber auch noch Nachbesserungen geben, so Wagen. Der britische Premierminister Starmer will trotz Rücktrittsforderungen im Amt bleiben. Ein Verfahren seiner Partei zur Absetzung des Vorsitzenden sei nicht eingeleitet worden, sagte Starmer während einer Kabinettssitzung.
4: Starmer sagte, er übernehme die Verantwortung für die desaströsen Ergebnisse bei den jüngsten Kommunal- und Parlamentswahlen. Und er übernehme die Verantwortung dafür, den versprochenen Wandel umzusetzen. Er wolle es den Zweiflern beweisen, hieß es. Starmer steht extrem unter Druck. Viele Abgeordnete aus den eigenen Reihen haben öffentlich seinen Rücktritt gefordert. Auch Innenministerin Shabana Mahmood und Außenministerin Yvette Cooper rieten ihm, einen Zeitplan für seinen Abgang vorzulegen. Als Premierminister kann Starmer nicht abgewählt werden, allerdings ist die Absetzung als Parteichef möglich. Aus London, Philipp Detlefs.
2: Der Iran-Krieg hat das Leben in Deutschland im April sprunghaft verteuert. Stark gestiegene Energiepreise trieben die Inflationsrate mit 2,9% auf den höchsten Stand seit Januar 2024, wie das Statistische Bundesamt mitteilte. Schon im März hatte der Nahostkrieg die Inflationsrate kräftig auf 2,7% steigen lassen, nach 1,9% im Februar.
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1: Ja, wir gucken mal auf die Inseln. 11 Grad ist es da auf Langeoog, auf Baltrum und auch ebenfalls auf der Insel Jüst. Dazu ziehen viele Wolken über Ostfriesland hinweg und wir müssen uns immer wieder auf Regen einstellen. Mit ein bisschen Glück kommt aber hier und da auch nochmal die Sonne kurz raus. Bis 12 Grad heute. Morgen wechseln sich Sonne und Wolken ab. Vereinzelt auch wieder mit ein wenig Regen zwischendurch. Am Nachmittag könnte es sogar auch nochmal gewittern. Bis 13 Grad sind da drin.
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1: Es gibt ein paar Blitzer an der B70 in Leer, an der Papenburger Straße stadtauswärts, da ist 50 erlaubt. In Emden an der Friesenstraße, da fahren sie auch nicht schneller als 50. Und Richtung Simonswolde an der Oldersumer Straße, kurz nach der Autobahnbrücke, da sind ebenfalls nur 50 km/h erlaubt. Und sehen Sie eine Verkehrsbehinderung oder möchten Sie uns einen Blitzer melden, rufen Sie gerne an 04921 586 111. Das ist die Radio Ostfriesland Hotline 04921 586 111. Kommen Sie gut an.
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1: Und ich bin Andrea Blümport. Moin. Gemeinsam starten wir in die nächste Stunde. Vielleicht ja für Sie auch schon Richtung Feierabend. Man weiß es ja nicht. Auf jeden Fall mit den schönsten Oldies hier. Ich starte jetzt mal mit einem coolen Song von Seal, Crazy. Ich bin Andrea Blümport. Moin.
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Long, wir spielen die schönsten Oldies hier zum Mittanzen, würde ich jetzt mal sagen. 4:10 ist es und jetzt gibt's ein bisschen Reggae auf die Ohren von Jimmy Cliff.

Sascha war das. I feel lonely. 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Heute Abend wird es in der Emder Pumpstation in Transvaal kreativ, witzig und manchmal vielleicht auch ein bisschen nachdenklich. Dort macht die Veranstaltungsreihe Poultry Slam trifft Stadtradeln Station. Dabei geht's nicht nur ums Fahrradfahren, sondern auch um Klimaschutz, nachhaltige Mobilität und den ganz normalen Wahnsinn auf zwei Rädern, verpackt in moderne Bühnenpoesie. Die auftretenden Künstler haben dafür eigens Texte rund ums Radfahren und den Alltag zwischen Drahtesel, Verkehr und Umwelt geschrieben. Und wer schon einmal bei einem Poultry Slam war, weiß, da wird nicht nur einfach vorgelesen. Mal wird gelacht, mal applaudiert und manchmal bleibt ein Satz plötzlich den ganzen Abend im Kopf hängen. Einlass in der Pumpstation in Emden ist heute ab 18.30 Uhr. Beginn der Veranstaltung ist dann um 19 Uhr. Hier ist Radio Ostfriesland am Nachmittag. Ich bin Andrea Blümport. Moin!

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0: 16.30 Uhr ist es, halb fünf.
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2: Mit Volrad Janssen, guten Tag. Filmfest Emden-Norderney, Schauspielpreis 2026 steht fest. Florian Lukas erhält in diesem Jahr den Emder Schauspielpreis. Das haben die Veranstalter des 36. Internationalen Filmfestes Emden-Norderney mitgeteilt. Der Preis wird dem 53-Jährigen für seine herausragende schauspielerische Leistung am 7. Juni im Festspielhaus am Wall in Emden persönlich übergeben. Er gilt als einer der wandlungsfähigsten und vielseitigsten Schauspieler, hieß es. Mit der Auszeichnung ist neben einem Preisgeld von 10.000 Euro auch eine filmische Würdigung verbunden. Darin werden im Festivalprogramm Filme mit Florian Lukas gezeigt. Das internationale Filmfest Emden-Norderney startet am 3. Juni und dauert bis zum 10. Juni. Es werden wieder bis zu 25.000 Besucher erwartet. Weitere Meldungen aus Ostfriesland im Überblick. Ossilob startet in nächste Runde. Der Ossilob geht heute in die vorletzte Etappe. Start ist um 19 Uhr auf Gut Stickelkamp. Von dort geht es auf die gut 9,5 Kilometer lange Strecke nach Holtland. Aktuell führt bei den Frauen Daniela Rutenbeck aus Bad Zwischen an und bei den Männern Tim Veit vom MTV Aurich. In diesem Jahr gibt es mehr als 1.700 Dörrloper, also Teilnehmende, die bei jeder Etappe dabei sind. Insgesamt gibt es 6 Etappen. Der Zieleinlauf ist am Freitag auf dem Denkmalsplatz in Leer. Frau bei Unfall schwer verletzt. Auf einer Kreuzung in Rauderfehn hat sich ein schwerer Unfall ereignet. Nach Angaben der Polizei wollte eine 56-Jährige mit ihrem Auto aus einer Seitenstraße die Brunzeler Straße überqueren. Dabei übersah sie ein anderes Auto, das zum Überholen angesetzt hatte. Bei der Kollision wurde die Unfallverursacherin schwer verletzt und in ein Krankenhaus gebracht. Der 26 Jahre alte Fahrer des anderen Autos wurde leicht verletzt. Der Schaden liegt bei mindestens 10.000 Euro. 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
0: 11 Grad ist es in Rechtsobweg, in Wiesmoor und auch in Rorichmoor. Ja, dazu ist es heute leider bewölkt und wir müssen immer mal wieder mit einem Regenschauer rechnen. Mit ein bisschen Glück kommt hier und da vielleicht auch noch mal kurz die Sonne raus. Bis 12 Grad heute. Morgen wechseln sich Sonne und Wolken ab. Vereinzelt auch wieder mal etwas Regen dazwischen. Am Nachmittag könnte es sogar auch mal gewittern. Bis 13 Grad.
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0: Es gibt ein paar Blitzer an der B70 in Leer, an der Papenburger Straße stadtauswärts. Da dürfen Sie nicht schneller als 50. In Emden an der Friesenstraße, da wird auch geblitzt. Und in Richtung Simonswolde an der Oldersumer Straße, kurz nach der Autobahnbrücke, da steht auch ein Blitzer. Sehen Sie eine Verkehrsbehinderung oder möchten Sie einen Blitzer melden? Rufen Sie gerne an 04921 586 111. Das ist die Radio Ostfriesland Hotline. 04921 586 111. Gute Fahrt.

0: The Mamas and the Papas, California Dreaming. 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Und es ist genau 16 Uhr und 40 Minuten auf die Sekunde genau. Und wir hören jetzt mal, was es Neues aus Ostfrieslands Polizeidienststellen gibt.
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2: Westerholt. Die Polizei hat im Gewerbegebiet einen Autofahrer kontrolliert. Dabei fiel auf, dass die Plakette für die Hauptuntersuchung des Autos gefälscht war. Außerdem händigte der 54-Jährige den Beamten weitere mutmaßlich gefälschte Unterlagen aus. Er muss sich strafrechtlich verantworten. Esens. Als er auf seiner Auffahrt Unkraut mit einem Gasbrenner entfernen wollte, hat ein Mann versehentlich eine Hecke in Brand gesetzt. Er konnte die Flammen eigenständig löschen. Verletzt wurde niemand. Wiener. Ein Autofahrer hat auf dem Mittelweg einen Pedelec-Fahrer touchiert. Der 39-Jährige stürzte und wurde leicht verletzt in ein Krankenhaus gebracht. Bunde. In das Lager eines Geschäftes in der Neuschanzer Straße wurde eingebrochen. Die Schadenssumme steht noch nicht fest. Hinweise nimmt die Polizei entgegen.
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Cool and the Gang, Let's Go Dancing. Ich bin auch gerade ein bisschen außer Atem. Cooler Song, muss man immer mitmachen. Die Zeit, das ist 10 vor 5. Und jetzt haben wir es noch 10 Minuten bis zu den Nachrichten. Bis dahin hören Sie noch Musik von The Cure, Daniel Boone und jetzt die Village People in the Navy. 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

0: 17 Uhr ist es.
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2: Ich bin Thomas Brock. Bundesarbeitsministerin Baas hat beim Deutschen Gewerkschaftsbund um Mitwirkung bei Reformen geworben und ihren persönlichen Einsatz gegen Sozialabbau versprochen. Die Unterschiede zwischen Union und uns waren selten so deutlich spürbar wie heute, sagte die SPD-Chefin beim DGB-Bundeskongress in Berlin. Während Kanzler Merz zuvor von den Delegierten für die Ankündigung geplanter Reformen ausgebuht worden war, erhielt Baas immer wieder Beifall. Am Abend berät der Koalitionsausschuss im Kanzleramt über den weiteren Kurs von Schwarz-Rot. Immer höhere Beiträge bei sinkenden Leistungen. Die Zufriedenheit mit dem deutschen Gesundheitssystem bröckelt. 62% sind mit der Gesundheitsversorgung zufrieden. Das zeigt eine Allensbach-Umfrage im Auftrag der Krankenkasse DAK Gesundheit. Vor rund 10 Jahren waren es noch mehr als 80%.
3: Mehr als jeder Dritte hat in den vergangenen 2-3 Jahren eher schlechtere Erfahrungen mit der ärztlichen Versorgung gemacht. Erlebnisse, die sich natürlich in der aktuellen Umfrage niederschlagen. Bis 2022 lag die Zufriedenheit rund 10 Jahre lang stabil bei über 80%. Dann ging's bergab. Und knapp 60% erwarten, dass die Gesundheitsversorgung in den kommenden 10 Jahren noch schlechter wird. Thomas Thonfeld, Nachrichtenredaktion.
2: Deutschlands größter Rüstungskonzern Rheinmetall ist in die Produktion von Kamikaze-Drohnen eingestiegen. Firmenchef Papperger kündigte in der Online-Hauptversammlung an, dass am Standort Neuss die Serienproduktion startet.
4: Kamikaze-Drohnen haben eine Reichweite von bis zu 100 Kilometern. Sie können bis zu 70 Minuten am Himmel kreisen, ein Ziel anvisieren, auf welches sie dann stürzen und explodieren. Ohne Sprengkopf werden sie auch zur Aufklärung eingesetzt. Rheinmetall baut diese Drohnen bereits in Braunschweig. Jetzt wird die Produktion auf den Standort Neuss bei Düsseldorf ausgeweitet. Früher wurden in dem Werk Autoteile gefertigt. Diana Kramer, Nachrichtenredaktion.
2: Der Iran-Krieg hat das Leben in Deutschland im April sprunghaft verteuert. Stark gestiegene Energiepreise trieben die Inflationsrate mit 2,9% auf den höchsten Stand seit Januar 2024, wie das Statistische Bundesamt mitteilte. Schon im März hatte der Nahostkrieg die Inflationsrate kräftig auf 2,7% steigen lassen, nach 1,9% im Februar.
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5: 11 Grad ist es in Flachsmeer und 11 Grad auch in Mollage, aber nur pass auf. 12 Grad in Raunerfehn, yeah, wir haben die 12-Grad-Marke geknackt. Ja, leider haben wir viele Wolken über Ostfriesland und wir müssen immer mal uns auf Regen einstellen. Mit ein bisschen Glück kommt hier und da auch nochmal die Sonne kurz raus, eben bis Höchstwerten bei 12 Grad. Morgen wechseln sich Sonne und Wolken ab, vereinzelt auch wieder etwas Regen mit dabei. Am Nachmittag kann es sogar noch mal gewittern, bis 13 Grad morgen.
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5: An der B70 in Leer, an der Papenburger Straße stadtauswärts, da steht ein Blitzer, da dürfen Sie 50 km/h. In Emden an der Friesenstraße ebenfalls 50 km/h. Und in Richtung Simonswolde an der Oldersumer Straße, kurz nach der Autobahnbrücke, da ist ebenfalls nur 50 erlaubt. Und sehen Sie auf Ihrem Weg einen Blitzer oder eine Verkehrsbehinderung, rufen Sie mich doch an, hier im Studio bei Radio Ostfriesland, 04921 586 111. 04921 586 111. Gute Fahrt wünsche ich Ihnen.
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5: Ja, und wir gehen steil in Richtung Feierabend. Ich bin Andrea Blömpert und begleite Sie durch den Nachmittag. Jetzt gleich mit Sister Sledge, We Are Family. Mit den schönsten Oldies hier zum Mitsingen bei Radio Ostfriesland.
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Simon & Garfunkel, Cecilia. 17.21 Uhr ist es, 6:09 Uhr. In Plaggenburg ist letzte Woche ein wichtiges Zeichen für den Feuerwehrnachwuchs gesetzt worden. Dort wurde offiziell die neue Kinderfeuerwehr gegründet. Für die Feuerwehr im Auricher Stadtgebiet ist das schon die insgesamt 7. Kinderfeuerwehr. Besonders beeindruckend ist das große Interesse der jungen Nachwuchsbrandschützer. Schon beim ersten Schnupperdienst im April waren alle verfügbaren Plätze schnell vergeben. Mittlerweile gibt es sogar eine Warteliste. Rund um das Feuerwehrhaus in Plaggenburg gab es zur Gründung ein buntes Programm mit Spielen, Fahrzeugausstellungen und vielen Aktionen für Familien. Viele Besucher nutzen dabei auch gleich die Gelegenheit, sich über die Arbeit der Feuerwehr zu informieren und einen Blick hinter die Kulissen zu werfen. Die Feuerwehr trifft sich künftig alle 2 Wochen donnerstags im Feuerwehrhaus in Plaggenburg. Ja, es ist doch schön, wenn sich so viele Kinder und Jugendliche für die wichtige Arbeit der Feuerwehr interessieren. Wir wünschen da natürlich ganz viel Spaß bei der Kinderfeuerwehr. 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Jetzt mit den Eurythmics. There must be an angel. 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

0: 17.30 Uhr ist es, 17:30.
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2: Mit Volrad Janssen, guten Tag. Filmfest Emden-Norderney, Schauspielpreis 2026 steht fest. Florian Lukas erhält in diesem Jahr den Emder Schauspielpreis. Das haben die Veranstalter des 36. Internationalen Filmfestes Emden-Norderney mitgeteilt. Der Preis wird dem 53-Jährigen für seine herausragende schauspielerische Leistung am 7. Juni im Festspielhaus am Wall in Emden persönlich übergeben. Er gilt als einer der wandlungsfähigsten und vielseitigsten Schauspieler, hieß es. Mit der Auszeichnung ist neben einem Preisgeld von 10.000 Euro auch eine filmische Würdigung verbunden. Darin werden im Festivalprogramm Filme mit Florian Lukas gezeigt. Das internationale Filmfest Emden-Norderney startet am 3. Juni und dauert bis zum 10. Juni. Es werden wieder bis zu 25.000 Besucher erwartet. Weitere Meldungen aus Ostfriesland im Überblick. Ossilo startet in nächste Runde. Der Ossilo geht heute in die vorletzte Etappe. Start ist um 19 Uhr auf Gut Stickelkamp. Von dort geht es auf die gut 9,5 Kilometer lange Strecke nach Holtland. Aktuell führt bei den Frauen Daniela Rutenbeck aus Bad Zwischen an und bei den Männern Tim Veit vom MTV Aurich. In diesem Jahr gibt es mehr als 1.700 Dörrloper, also Teilnehmende, die bei jeder Etappe dabei sind. Insgesamt gibt es 6 Etappen. Der Zieleinlauf ist am Freitag auf dem Denkmalsplatz in Leer. Frau bei Unfall schwer verletzt. Auf einer Kreuzung in Rauderfehn hat sich ein schwerer Unfall ereignet. Nach Angaben der Polizei wollte eine 56-Jährige mit ihrem Auto aus einer Seitenstraße die Brunzeler Straße überqueren. Dabei übersah sie ein anderes Auto, das zum Überholen angesetzt hatte. Bei der Kollision wurde die Unfallverursacherin schwer verletzt und in ein Krankenhaus gebracht. Der 26 Jahre alte Fahrer des anderen Autos wurde leicht verletzt. Der Schaden liegt bei mindestens 10.000 Euro. 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
0: 11 Grad ist es in Borsum, in Groß-Oldendorf und auch in Harzhausen. Dazu ziehen Wolken über Ostfriesland hinweg und wir müssen uns immer wieder mal auf ein bisschen Regen einstellen. Und vielleicht guckt hier und da auch nochmal die Sonne kurz raus bei 12 Grad heute. Morgen wechseln sich Sonne und Wolken vereinzelt auch noch ein paar Regenschauern. Nachmittags könnte es sogar mal gewittern bis 13 Grad.
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0: Es gibt ein paar Blitzer an der B70 in Leer, an der Papenburger Straße stadtauswärts. Da ist 50 erlaubt. In Emden an der Friesenstraße steht ein Blitzer. Und in Richtung Simonswolde an der Oldersumer Straße, kurz nach der Autobahnbrücke. Da dürfen Sie auch nicht schneller als 50. Sehen Sie eine Verkehrsbehinderung oder möchten Sie uns einen Blitzer melden, rufen Sie gerne an 04921 586 111. Das ist die Radio Ostfriesland Hotline 04921 586 111. Kommen Sie gut nach Hause.

Die Contours, Do You Love Me? 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Und es ist 17 Uhr und 40 Minuten und so langsam geht das Redaktionsprogramm für heute zu Ende. Gleich um 18 Uhr übernimmt das offene Bürgerprogramm auch heute wieder mit tollen Sendungen. Los geht's gleich um 18 Uhr mit dem Chaos Café. Oliver Bruns begleitet Sie damit bis 20 Uhr. Anschließend erwartet Sie dann der Radio Ostfriesland Music Mix mit den schönsten Oldies zum Mitsingen. Und begleitet Sie damit durch den Abend und durch die Nacht, bis Captain Frieling Sie dann morgen um 6 Uhr wieder in Empfang nimmt und Sie durch den Mittwochvormittag begleitet. Ich bin Andrea Blümpert und ich wünsche Ihnen jetzt einen super schönen Feierabend. Wir hören uns morgen wieder. Bis dahin und einen schönen Abend. Bis denn.

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1: Ich bin Thomas Brock. Cyberangriffe werden in Deutschland immer mehr zum Problem. Laut einem neuen Bundeslagebild nehmen vor allem Erpressungsangriffe auf Unternehmen und Behörden weiter zu. Im vergangenen Jahr wurden bundesweit mehr als 1000 Fälle angezeigt. Innenminister Dobrindt fordert deshalb mehr Möglichkeiten für Behörden, um gegen Cyberkriminelle vorzugehen.
2: Besonders häufig geht es um sogenannte Ransomware-Angriffe. Dabei verschlüsseln Kriminelle Daten und verlangen Geld für die Freigabe. Betroffen sind vor allem kleinere und mittlere Unternehmen. Innenminister Dobrindt sagt, künstliche Intelligenz mache solche Attacken einfacher und gefährlicher. Deshalb plant die Bundesregierung ein neues Gesetz, damit Behörden künftig auch die Infrastruktur der Täter gezielt stören können. Zoe Tassovali, Nachrichtenredaktion.
1: Bundesarbeitsministerin Baas hat beim Deutschen Gewerkschaftsbund um Mitwirkung bei Reformen geworben und ihren persönlichen Einsatz gegen Sozialabbau versprochen. Die Unterschiede zwischen Union und uns waren selten so deutlich spürbar wie heute, sagte Baas beim DGB-Bundeskongress in Berlin. Während Kanzler Merz zuvor von den Delegierten für die Ankündigung geplanter Reformen ausgebuht worden war, erhielt Baas immer wieder Beifall. Immer höhere Beiträge bei sinkenden Leistungen. Die Zufriedenheit mit dem deutschen Gesundheitssystem bröckelt. 62% sind mit der Gesundheitsversorgung aktuell zufrieden. Das zeigt eine Allensbach-Umfrage im Auftrag der Krankenkasse DAK Gesundheit. Vor rund 10 Jahren waren es noch mehr als 80%.
3: Mehr als jeder Dritte hat in den vergangenen 2-3 Jahren eher schlechtere Erfahrungen mit der ärztlichen Versorgung gemacht. Erlebnisse, die sich natürlich in der aktuellen Umfrage niederschlagen. Bis 2022 lag die Zufriedenheit rund 10 Jahre lang stabil bei über 80%, dann ging's bergab. Und knapp 60% erwarten, dass die Gesundheitsversorgung in den kommenden 10 Jahren noch schlechter wird. Thomas Thonfeld, Nachrichtenredaktion.
1: Der Fahrraddiebstahl in Deutschland geht weiter zurück, aber der einzelne Diebstahl wird immer teurer. Im vergangenen Jahr überwiesen die Versicherungen pro Diebstahl im Durchschnitt 1.270 Euro. Das waren 80 Euro mehr als im Vorjahr, wie der Branchenverband GdV mitteilte. Vor allem hochwertige Fahrräder und E-Bikes würden die Kosten nach oben treiben.
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1: Zum Wetter, die aktuelle Vorhersage des Deutschen Wetterdienstes. In der Nacht ziehen die Schauer Richtung Osten ab, in der Südhälfte gering bewölkt und trocken. Später von Nordwesten neuer Regen, Tiefstwerte von Nordwest nach Südost zwischen 9 und 0 Grad. Morgen tagsüber im Südosten teils heiter, sonst meist stark bewölkt. Im Süden und Südosten meist trocken, sonst von Nordwesten teils kräftiger Regen und einzelne Gewitter. Dazu Höchstwerte von 11 bis 17 Grad.
0: Das waren die Nachrichten. 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
4: Sowas von verantwortlich, das glaubt mir kein Mensch. Die 4 Wochen sind rum. Das heißt wieder, das chaotische Kaffeekränzchen ist wieder am Start. Und das heißt, ein wahres Geschnetzeltes an Musik und wirklich, wirklich kuriose Geschichten. Solche Geschichten schreibt einfach nur das Leben. Die kannst du dir im Leben nicht ausdenken. Also wenn das alles so stimmt, was ich da so lese, dann schnall euch an, das wird lustig. Emergency.

Also bei den kuriosen Nachrichten fast Radio Gaga irgendwie. Aber ich möchte mir die Gelegenheit jetzt nicht entgehen lassen, denn vorgestern war Muttertag. Und ich möchte meiner Mutter zusätzlich noch übers Radio nachträglich gratulieren. Alles Gute und Liebe zum Muttertag nachträglich, Mama. Ich habe aber auch noch ein kleines Special, denn gestern hatte mein lieber Herr Vater Geburtstag. Stolze 78 ist er geworden. Und auch hier zusätzlich nachträglich nochmal alles Liebe und Gute zum Geburtstag, Papa. Und um unter Beweis zu stellen, was meine Mutter für einen lieben Sohn großgezogen hat, gratuliere ich allen Arbeitskolleginnen von mir, sowohl hier bei Radio Ostfriesland als auch bei meiner anderen Arbeit, ganz lieb zum Muttertag nachträglich. Als da wären der Tanja, Anna, der Natalie und Jacqueline. Jetzt habe ich aber auch erstmal genug geschleimt. Jetzt haue ich erstmal ein bisschen Mucke rein und danach gibt's das erste kuriose Ding. Und das könnt ihr mir glauben. Das ist sowas von kurios. Man darf gespannt sein. Ja.

Johnny Cash, Ring of Fire. Und davor Rod Stewart, Do You Think I'm Sexy. Beides für meine Eltern. Ich hab euch lieb. Jetzt kommen wir aber mal zu einer Sache, die so wirklich kreativ ist. Stellt euch vor, ihr müsst zu einem Amt. Ein Landratsamt. Und ihr sollt da warten. Okay, alles wie immer. Und dann stellt ihr fest, der Automat für die Wartetickets funktioniert nicht. Okay, das passiert. Ja, das kenne ich auch. Ist mir auch schon so passiert. Ja, dann bist vielleicht mal genervt, schimpfst vielleicht ein bisschen. Oder gehst zur Info, versuchst dich da anzumelden, wenn da keiner ist. Ja, kannst halt nichts machen, ne? Ist halt so. Aber ein 27-Jähriger aus Ulm, der war mal so richtig kreativ. Der wusste sich nämlich nicht weiterzuhelfen und griff dann kurz daran zum Feuermelder. Einschlagen, Alarm auslösen, Problem gelöst. Naja, zumindest hat er jetzt die volle Aufmerksamkeit. Allerdings nicht vom Sachbearbeiter, sondern von Feuerwehr und Polizei. Ein Löschzug rückt an, dazu mehrere Streifenwagen, das Gebäude wird evakuiert, quasi mal Bewegung im Amt. Und die Polizei stellt dann ganz nebenbei fest, kein Feuer, kein Rauch, nur ein Mann, der offenbar wirklich dringend ein Warteticket braucht. Warum der Warteautomat nicht funktioniert hat, ist unklar. Vielleicht außer Betrieb. Vielleicht ein Bedienfehler. Für den 27-Jährigen hat das jetzt allerdings Konsequenzen. Ein Strafverfahren und möglicherweise dabei noch den Einsatz blechen. Das dürfte das teuerste nicht gezogene Warteticket der Geschichte werden. Und was lernen wir daraus? Dass Feuermelder zwar schneller Aufmerksamkeit bringen, aber nicht der richtige Weg für einen Termin.

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Jetzt kommen wir zu ein paar anderen Männern, die einen Großeinsatz ausgelöst haben. Und das in 20 Metern Höhe in Bayern. Haben sich nämlich gedacht, ich kletter mal auf das Dach von einem Busbahnhof und leg da dann betrunken mal eine Tanzeinlage hin. Die Polizei hat die ohne weiteres vom Dach runterbekommen. Sie sind durch eine Tür auf dem Dach, durch das Treppenhaus wieder nach unten gelangt. Die Polizei prüft nun, ob die beiden die Kosten des Einsatzes übernehmen müssen. Und außerdem wird gegen die beiden Jungs wegen Hausfriedensbruch ermittelt. Ihr hört schon eine ganze Menge kuriose Geschichten im Moment unterwegs. Aber es kommt noch mehr. Es kommt wirklich noch mehr. 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

0: Ein Großalarm habe ich noch für euch und diesmal kommt er aus Großbritannien.
1: Ein Mann schreit, ich wurde angeschossen.
0: Wenn man das so durchs Fenster hört, klingt das nach dem richtigen Notfall, oder? Das dachte sich auch die Polizei in Southend-on-Sea in Great Britain und rückte kurzerhand mit schwer bewaffneten Einsatzkräften an, Rettungswagen und sogar Polizeihubschrauber. Die Lage? Unklar, potenziell aber lebensgefährlich. Die Beamten bereiten sich darauf vor, das Haus auch notfalls gewaltsam zu stürmen. Und dann die Überraschung. Kein Verbrecher, kein Täter, kein Opfer, kein gar nichts, sondern ein Gamer. Ganz entspannt im Wohnzimmer und der einzige Schuss, der gefallen ist, kam aus der Box. Tja, ein bisschen zu intensiv Call of Duty gespielt, inklusive aufgedrehter Box. Und das so realistisch, dass die Nachbarschaft direkt den Notruf gewählt hat. Für die Polizei das Ganze weniger lustig. Ein Großeinsatz mit massiven Ressourcen, ausgelöst durch virtuelle Gefechte. Immerhin, der Einsatz konnte schnell beendet werden und ohne Verletzte und ohne Schaden. Da frage ich mich doch, wie realistisch müssen Spieler eigentlich noch werden, wenn selbst Profis erstmal vom Schlimmsten ausgehen. Mal nebenbei gesagt, wie laut muss man eigentlich daddeln, damit gleich ein halbes Einsatzteam vor der Tür steht? Aber als Gamer ist dann gut zu wissen, Lautstärke kann plötzlich sehr real werden. Also da kann ich euch nur empfehlen, Radio aus Friesland, gute Musik hören, erkennt auch jeder durchs Fenster, da gibt's überhaupt gar keine Probleme. Und das hier erkennt jeder durchs Fenster.

Jawohl, ja, das ist die richtige Musik zum Frühling. UB40, Higher Ground. Und mein Blick geht zur Uhr, viel Zeit habe ich auch nicht mehr. Drum gebe ich jetzt euch einen Spoiler für die zweite Stunde. Ein Spoiler ist es nicht wirklich, aber es wird einmal, ja, ich will mal sagen, nicht schmackhaft. Und ja, und zum anderen habe ich auch noch ein zweites Special, ja, auch von meiner anderen Arbeit, wie ich immer so schön sage. Aber das erst in der zweiten Stunde. Bis jetzt bleibt mir nur noch zu sagen Tschüssi und Bye-bye für die erste Stunde. Ich bedanke mich fürs Zuhören. Hoffe, euch hat's gefallen. Ich bin, war und bleibe auch für diese Sendung verantwortlich.

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1: Ich bin Thomas Brock. Die Spitzen von Union und SPD sind im Kanzleramt zum Koalitionsausschuss zusammengekommen. Sie wollen über Entlastungen für hohe Energiepreise, den Haushalt und den weiteren Reformfahrplan beraten. Konkrete inhaltliche Beschlüsse sind diesmal nicht das Ziel. Es soll aber eine umfassende Aussprache nach den Streitereien der vergangenen Wochen geben. Beim letzten Treffen vor einem Monat in der Berliner Villa Borsig waren der Tankrabatt und die steuerfreie 1.000 Euro Entlastungsprämie beschlossen worden. Die steht aber nach der Ablehnung des Bundesrats auf der Kippe. Cyberangriffe werden in Deutschland immer mehr zum Problem. Laut einem neuen Bundeslagebild nehmen vor allem Erpressungsangriffe auf Unternehmen und Behörden weiter zu. Im vergangenen Jahr wurden bundesweit mehr als 1.000 Fälle angezeigt. Innenminister Dobrindt fordert deshalb mehr Möglichkeiten für Behörden, um gegen Cyberkriminelle vorzugehen.
2: Besonders häufig geht es um sogenannte Ransomware-Angriffe. Dabei verschlüsseln Kriminelle Daten und verlangen Geld für die Freigabe. Betroffen sind vor allem kleinere und mittlere Unternehmen. Minister Dobrindt sagt, künstliche Intelligenz mache solche Attacken einfacher und gefährlicher. Deshalb plant die Bundesregierung ein neues Gesetz, damit Behörden künftig auch die Infrastruktur der Täter gezielt stören können. Zoe Tassovali, Nachrichtenredaktion.
1: Deutschlands größter Rüstungskonzern Rheinmetall ist in die Produktion von Kamikaze-Drohnen eingestiegen. Firmenchef Papperger kündigte in der Online-Hauptversammlung an, dass am Standort Neuss die Serienproduktion startet.
3: Kamikaze-Drohnen haben eine Reichweite von bis zu 100 Kilometern. Sie können bis zu 70 Minuten am Himmel kreisen, ein Ziel anvisieren, auf welches sie dann stürzen und explodieren. Ohne Sprengkopf werden sie auch zur Aufklärung eingesetzt. Rheinmetall baut diese Drohnen bereits in Braunschweig. Jetzt wird die Produktion auf den Standort Neuss bei Düsseldorf ausgeweitet. Früher wurden in dem Werk Autoteile gefertigt. Diana Kramer, Nachrichtenredaktion.
1: Der Iran-Krieg hat das Leben in Deutschland im April sprunghaft verteuert. Stark gestiegene Energiepreise trieben die Inflationsrate mit 2,9% auf den höchsten Stand seit Januar 2024, wie das Statistische Bundesamt mitteilte. Schon im März hatte der Nahostkrieg die Inflationsrate kräftig auf 2,7% steigen lassen, nach 1,9% im Februar.
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1: Zum Wetter, die aktuelle Vorhersage des Deutschen Wetterdienstes. In der Nacht ziehen die Schauer Richtung Osten ab, in der Südhälfte gering bewölkt und trocken. Später von Nordwesten neuer Regen, Tiefstwerte von Nordwest nach Südost zwischen 9 und 0 Grad. Morgen tagsüber im Südosten teils heiter, sonst meist stark bewölkt. Im Süden und Südosten meist trocken, sonst von Nordwesten teils kräftiger Regen und einzelne Gewitter. Dazu Höchstwerte von 11 bis 17 Grad.
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1: Und da sind wir auch schon wieder, die zweite Stunde chaotisches Kaffeekränzchen nur bei Radio Ostfriesland. Natürlich wieder mit jeder Menge Musik, kuriosen Geschichten und einem Special, wovon ich eigentlich noch gar nicht so wirklich weiß, was ich damit anfangen soll. Aber dazu kommen wir gleich.
2: Und dann habe ich ja immer noch die kuriosen, schmackhaften Dinger. Also, ihr dürft gespannt sein. Aber lasst euch gewarnt sein, ihr wurdet disclaimed, wie man so schön sagt. Das ist nicht lecker im Sinne von, möchte ich gerne wiederhaben.
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Die Jugend von heute kennt ja nur noch die Super Mario Brothers und in Klempnerei sind die echt gut, will ich gar nichts sagen. Aber in Sachen Musik waren diese Brüder hier mindestens genauso gut. Everybody Needs Somebody, die Blues Brothers, eine perfekte Überleitung sogar zu dem nächsten kuriosen Ding, was ich für euch habe. Und ich habe euch gewarnt, es wird nicht lecker. Es hat mit einer Toilette zu tun und Urlaub. Es gibt viele Menschen auf der Welt und die fliegen überall hin. Und einige davon fliegen ins australische Outback. Genauer gesagt nach Henbury Meteorites Reservation Reserve. Klingt nach einer Krankheit. Meteoritis. Okay, das ist aber eine andere Sache. Naja, okay, sie wollen Natur, Freiheit und naja, die endet auch manchmal ganz unten. Und zwar dann, wenn man auf eine Toilette gehen will. Und das wollte eine Touristin eigentlich nur tun. Ja, und geht dann auf Toilette, ganz routiniert, normal wie immer. Doch dann kracht der Boden weg. Und die Frau stürzt einfach mal 2 Meter in eine Fäkaliengrube. Und als wäre das nicht schon schlimm genug, musste diese arme Frau auch noch mehrere Stunden in dieser Grube sitzen. Boah! Natürlich haben einige Leute versucht, ihr zu helfen, aber wenn man bedenkt, wo man da dann ist, das könnte rutschig werden. Natürlich konnte die Frau am Ende gerettet werden und körperlich hat sie das auch wohl relativ gut überstanden. Mental dürfte das allerdings schwer zu verarbeiten sein. Da bekommt der Begriff Toilettentrauma eine ganz neue Bedeutung.

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0: Dreadlock Holiday, 10cc. Die meisten kennen das unter I Don't Like Reggae. Aber egal, worunter ihr es kennt, es ist einfach ein geiles Lied. Jetzt kommen wir mal zu einer richtig kuriosen Nummer. Für diejenigen, die meine Sendung schon des Öfteren gehört haben, die wissen ja auch, dass ich noch woanders arbeite. Und da habe ich einen Zettel zurückbekommen. Ja, und ehrlich gesagt, weiß ich nicht so wirklich, was ich damit machen soll. Dann vielleicht hat er sich versehen. Ich habe auf dem Hinterkopf wohl einen Barcode tätowiert, aber ich bin nicht der Hitman. Denn auf diesem Zettel stehen nur Namen, nichts anderes. Kein Spiel mal ein Lied für den oder den, gar nichts, null, nur Namen. Vielleicht soll das eine Todesliste sein oder so, weiß ich ja nicht. Aber dann hättest du wenigstens nach jedem Namen einen Preis hinschreiben können, ja? Also das hättest du ja mindestens machen können, oder? Also da du ja keinen Preis dahinter geschrieben hast, nenne ich dir jetzt mal einen Preis. Also ich mach das mal im Gesamtpaket und das am Wochenendrabatt. Dann kommen da für dich... Aber mal Spaß beiseite, ich denke mal, es ist ein Grußzettel von demjenigen. Und die Grüße werde ich ganz gerne übermitteln. Und zwar an Mike, Jan, Sven, Björn, Andreas, Michael und Christian. In der Werkstatt bei uns in Nordmoor, genauer gesagt in der Technikabteilung, man nennt sie ja Techniker. Bei uns hießen sie früher Betriebsschlosser. Ja, daran merkt man, ich werde alt. Aber als alter Mann sag ich euch, ich habe wenigstens eure Grüße übermittelt, obwohl ihr keine Wünsche hattet. Also denkt bitte daran, wenn ihr an meinen Arbeitsplatz kommen müsst und was richten müsst. Ich war derjenige, der die Grüße an und für euch weitergeleitet hat, also seid lieb zu mir. Und schaut mich nicht immer an wie Meister Röhrig.
1: Mann, bist du blöd. Komm, ich muck die dat. Du sollst auch mal deinen Verstand benutzen. Und du seh mal hier, den nimmst du so. Nu guck, ich guck, ein Stück Schweißdraht und tüdelst das hier so rum. Und dann ist das gut. Nu mach hin, wir sind spät dran.
0: Nein, Quatsch, ist nur Spaß. Die Jungs sind allererster Sahne. Und da ihr mir ja jetzt kein Lied dazu gegeben habt, habe ich jetzt ja künstlerische Freiheit. Und ich denke, ich darf mal sagen, sie grüßen mit dem Lied die gesamte Firma, inklusive Muttertagswünsche. Und jetzt zu dem Lied, womit man sie am besten beschreiben kann. Das ist von Torfrock.

Whitesnake, here I go again. Ja, wir going again, auch weiter in die zweite Stunde. Und ich weiß ja nicht, wie es bei euch ist, aber ich denke mal, einige von euch haben Geschwister, so auch ich. Und unter Geschwistern ist das ja meistens so oder oftmals so, dass wenn man dann irgendwie was nicht teilen möchte, so den Schokoriegel oder den letzten Keks oder so, dann schlabbert man das so an und dann, na, möchtest du noch? Und dann meistens lehnt der Gegenüber ja ab, Gott sei Dank. Funktioniert aber nicht immer. Aber glücklicherweise ist es in Deutschland so, dass man dafür nicht in Knast landet. Nicht so in Singapur, da sieht das Ganze anders aus. Da hat ein 18-jähriger Student einen denkbar dümmsten und ekligsten Streich überhaupt gemacht und hat sich dabei dann auch noch gefilmt und das Ganze dann auch noch ins Internet gestellt. Naja, und der junge Mann filmte sich halt dabei, wie er den Strohhalm von einem Saftautomaten anleckt und wieder zurücksteckt. Und wenn man das dann filmt und auch noch ins Netz stellt, dann reagiert das Netz eben halt, wie erwartet, mit Ekel. Dementsprechend waren sicher dann auch die Kommentare, darüber steht hier leider nichts, aber die Polizei fand das jedenfalls überhaupt nicht lustig und nahm den jungen Mann natürlich fest. Und jetzt wird's richtig heftig, denn es könnte richtig teuer für ihn werden. 2000 Singapur-Dollar. Und 3 Monate Gefängnis könnten drin sein. Und das fürs Strohhalm anlecken.

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Ja, gute Dinge passieren. Und man soll's nicht glauben, das sogar bei Katzen. Also mal ganz ehrlich, Beziehungen sind ja kompliziert. Und bei Katzen versteht man die ja so rein gar nicht. Und die Influencerin Fifi Fura hat nämlich ein Video veröffentlicht, das aktuell auf Instagram komplett durch die Decke geht. Darin zu sehen, ihre beiden Katzen Princess und Chase. Und die beiden benehmen sich ganz wie ein altes Ehepaar. Streit um die Fernbedienung? Na, mal sehen. Da wird gefaucht, gehauen, gejagt. Das ist wirklich alles dabei. Princess verteilt links und rechts Ohrfeigen, Chase kontert sofort zurück. Man denkt nach 5 Sekunden, okay, die beiden buchen jetzt gleich getrennte Wohnungen. Und dann kommt das Undenkbare. Dann plötzlich die komplette Wendung. Statt Wrestling gibt's Kuscheln. Princess schmiegt sich so richtig schön an Chase ran. Beide liegen friedlich nebeneinander und wenig putzt sie ihn sogar liebevoll ab. Also quasi, ich hasse dich. Zu, komm her, mein kleiner Tiger. Und Besitzerin Fifi sagt dazu ganz trocken, manche nennen es Streiten. Ich nenne es Flirten.

Aber leider muss ich irgendwann auch aufhören, die Musik zu spielen, denn wir haben langsam keine Zeit mehr. Mein Blick geht zur Uhr. Für mich ist langsam aber sicher Zeit, mich von euch zu verabschieden. Und hoffe, euch hat die Sendung gefallen. Ich würde mich jedenfalls freuen, wenn ihr nächsten Monat wieder zuhören würdet. Bis dahin sage ich Tschüssi Bussi und Bye Bye. Bleibt uns gewogen. Der Bussi war noch für alle Mamas. Tschüss.

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1: Ich bin Thomas Brock. Die geplanten Milliardeneinsparungen im Gesundheitssystem sorgen weiter für heftigen Streit. Beim Deutschen Ärztetag in Hannover hat Gesundheitsministerin Worten ihre Reformpläne verteidigt und dafür deutliche Kritik von Ärzten, Patientenvertretern und Opposition kassiert.
2: Geplant sind unter anderem Ausgabenbremsen für Praxen, Kliniken und die Pharmabranche, aber auch höhere Zuzahlungen für Medikamente. Damit sollen die Krankenkassen um mehr als 16 Milliarden Euro entlastet werden. Ärztepräsident Reinhardt warnt vor Problemen für Patienten und fordert mehr Zeit für die Reform. Gesundheitsministerin Waken hält dagegen, ohne Einschnitte drohe dem System langfristig der Kollaps. Zoe Tassovali, Nachrichtenredaktion.
1: Die Spitzen von Union und SPD sind im Kanzleramt zum Koalitionsausschuss zusammengekommen. Sie wollen über Entlastungen für hohe Energiepreise beraten, außerdem über den Haushalt und den weiteren Reformfahrplan. Konkrete inhaltliche Beschlüsse sind diesmal nicht das Ziel. Es soll aber eine umfassende Aussprache nach den Streitereien der vergangenen Wochen geben. Der Zoll soll für seine Aufgaben besser ausgestattet werden. Das kündigte Bundesfinanzminister Klingbeil bei einer Vorstellung der Jahresbilanz an. In diesem Jahr würden 1.500 Stellen zusätzlich geschaffen. Grund ist unter anderem die Paketflut im Onlinehandel.
3: Immer mehr Pakete mit Billigware kommt aus China an und das kostet Zeit und Personal. Denn der Zoll prüft den Inhalt unter anderem im Hinblick auf gefälschte Markenprodukte, Artenschutz oder verbotene Medikamente. Voriges Jahr seien knapp 790 Millionen Pakete abgefertigt worden, mit einem Wert von 1,4 Billionen Euro. Die Behörde hofft, dass die Paketflut abnimmt, denn ab dem Sommer werden auch Zölle auf Waren erhoben, die weniger als 150 Euro wert sind. Das betrifft dann Billig-Online-Shops wie Temu. Thomas Bremser, Redaktion.
1: Der Iran-Krieg hat das Leben in Deutschland im April sprunghaft verteuert. Stark gestiegene Energiepreise trieben die Inflationsrate mit 2,9% auf den höchsten Stand seit Januar 2024, wie das Statistische Bundesamt mitteilte. Schon im März hatte der Nahostkrieg die Inflationsrate kräftig auf 2,7% steigen lassen, nach 1,9% im Februar.
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1: Zum Wetter, die aktuelle Vorhersage des Deutschen Wetterdienstes. In der Nacht ziehen die Schauer Richtung Osten ab, in der Südhälfte gering bewölkt und trocken. Später von Nordwesten neuer Regen, Tiefstwerte von Nordwest nach Südost zwischen 9 und 0 Grad. Morgen tagsüber im Südosten teils heiter, sonst meist stark bewölkt. Im Süden und Südosten meist trocken, sonst von Nordwesten teils kräftiger Regen und einzelne Gewitter. Dazu Höchstwerte von 11 bis 17 Grad.
0: Das waren die Nachrichten.

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1: Ich bin Thomas Brockt. Nach den heftigen Streitereien der vergangenen Wochen trifft sich Schwarz-Rot aktuell wieder zum Koalitionsausschuss im Kanzleramt. Große Erwartungen gibt es diesmal kaum. Trotzdem liegen einige schwierige Themen auf dem Tisch. Von Entlastungen bei hohen Energiepreisen bis zu den nächsten Haushaltslücken.
2: Die Stimmung im Kanzleramt dürfte jedenfalls ziemlich angespannt sein. Kanzler Merz wurde für seine Reformpläne bei Rente und Arbeitszeit beim Kongress des Deutschen Gewerkschaftsbundes heftig ausgebuht. SPD-Chefin Baas hat sich dort klar gegen Sozialabbau gestellt. Genau diese Spannungen dürften jetzt auch beim Koalitionsausschuss spürbar werden. Dazu kommt noch der Streit um die geplante Entlastungsprämie von bis zu 1.000 Euro. Nach dem Nein des Bundesrats steht die Maßnahme wohl vor dem Aus. Zoe Tassovali, Nachrichtenredaktion.
1: Bundesgesundheitsministerin Warken hat die geplanten Milliardeneinsparungen zur Entlastung der gesetzlichen Kassen gegen Kritik der Ärzteschaft verteidigt. Es sei eine gemeinsame Kraftanstrengung und auch eine Zumutung, sagte Warken beim Deutschen Ärztetag in Hannover. Sie sei aber notwendig. Mit der jetzigen Ausgabendynamik würde es ohne Reform über kurz oder lang auf einen Kollaps des Systems hinauslaufen. Bei dem einen oder anderen Punkt werde es aber auch noch Nachbesserungen geben, so Warken. Deutschlands größter Rüstungskonzern Rheinmetall ist in die Produktion von Kamikaze-Drohnen eingestiegen. Firmenchef Papperger kündigte an, dass am Standort Neuss die Serienproduktion startet.
3: Kamikaze-Drohnen haben eine Reichweite von bis zu 100 Kilometern. Sie können bis zu 70 Minuten am Himmel kreisen, ein Ziel anvisieren, auf welches sie dann stürzen und explodieren. Ohne Sprengkopf werden sie auch zur Aufklärung eingesetzt. Rheinmetall baut diese Drohnen bereits in Braunschweig. Jetzt wird die Produktion auf den Standort Neuss bei Düsseldorf ausgeweitet. Früher wurden in dem Werk Autoteile gefertigt. Diana Kramer, Nachrichtenredaktion.
1: Der Fahrraddiebstahl in Deutschland geht weiter zurück, aber der einzelne Diebstahl wird immer teurer. Im vergangenen Jahr überwiesen die Versicherungen pro Diebstahl im Durchschnitt 1.270 Euro. Das waren 80 Euro mehr als im Vorjahr, wie der Branchenverband GdV mitteilte. Vor allem hochwertige Fahrräder und E-Bikes würden die Kosten nach oben treiben.
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1: Zum Wetter, die aktuelle Vorhersage des Deutschen Wetterdienstes. In der Nacht ziehen die Schauer Richtung Osten ab, in der Südhälfte gering bewölkt und trocken. Später von Nordwesten neuer Regen, Tiefstwerte von Nordwest nach Südost zwischen 9 und 0 Grad. Morgen tagsüber im Südosten teils heiter, sonst meist stark bewölkt. Im Süden und Südosten meist trocken, sonst von Nordwesten teils kräftiger Regen und einzelne Gewitter. Dazu Höchstwerte von 11 bis 17 Grad.
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1: Ich bin Jan-Henner Reitze. Die Spitzen der Bundesregierung aus Union und SPD sind im Kanzleramt in Berlin zu Beratungen zusammengekommen. Im Koalitionsausschuss geht es um große Reformpläne, etwa bei der Steuer, den Haushalt und mögliche weitere Entlastungen wegen gestiegener Spritpreise. Die Erwartungen an konkrete Ergebnisse haben die Beteiligten um Kanzler Friedrich Merz und Vizekanzler Lars Klingbeil gesenkt. Nach Streit in den vergangenen Wochen sollen erstmal wieder gemeinsame Ansätze gefunden werden. Die Zufriedenheit mit dem Gesundheitssystem in Deutschland nimmt ab. 62% sind nach einer Umfrage im Auftrag der Krankenkasse DRK Gesundheit damit zufrieden. Vor rund 10 Jahren waren es noch mehr als 80%.
2: Mehr als jeder Dritte hat in den vergangenen 2-3 Jahren eher schlechtere Erfahrungen mit der ärztlichen Versorgung gemacht. Erlebnisse, die sich natürlich in der aktuellen Umfrage niederschlagen. Bis 2022 lag die Zufriedenheit rund 10 Jahre lang stabil bei über 80%. Dann ging's bergab. Und knapp 60% erwarten, dass die Gesundheitsversorgung in den kommenden 10 Jahren noch schlechter wird. Reformen im Gesundheitswesen halten 2/3 der Menschen für notwendig. Sie glauben aber nicht daran, dass sie auch kommen. Thomas Thonfeld, Berlin.
1: Der deutsche Zoll soll besser ausgestattet werden, unter anderem mit 1500 zusätzlichen Stellen. Ein Grund dafür ist, dass durch Onlinehandel immer mehr Pakete verschickt werden.
3: Immer mehr Pakete mit Billigware kommt aus China an und das kostet Zeit und Personal. Denn der Zoll prüft den Inhalt unter anderem im Hinblick auf gefälschte Markenprodukte, Artenschutz oder verbotene Medikamente. Voriges Jahr seien knapp 790 Millionen Pakete abgefertigt worden, mit einem Wert von 1,4 Billionen Euro. Die Behörde hofft, dass die Paketflut abnimmt, denn ab dem Sommer werden auch Zölle auf Waren erhoben, die weniger als 150 Euro wert sind. Das betrifft dann Billig-Online-Shops wie Temu. Thomas Bremser, Redaktion.
1: Im Ringen um ein endgültiges Ende des Iran-Krieges wirft die Führung in Teheran den USA vor, nicht an Verhandlungen, sondern nur an einer kompletten Kapitulation interessiert zu sein. Die Führung des Irans wolle dagegen die Kampfhandlungen komplett beenden und auch ein Ende der Blockade der Straße von Hormuz. US-Präsident Donald Trump hatte die Verhandlungsbereitschaft des Iran und die bestehende Waffenruhe in Frage gestellt.
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1: Das Wetter, die Vorhersage des Deutschen Wetterdienstes. Ein Regengebiet mit Schauern zieht Richtung Osten ab. Von Nordwesten her kommt schon das nächste an. Sonst sind viele Wolken unterwegs. Ganz im Süden ist es klar. Die Temperaturen gehen im Laufe der Nacht auf 9 bis 0 Grad zurück. Am Mittwoch ist es tagsüber im Südosten am ehesten sonnig und trocken, sonst meist stark bewölkt. Und von Nordwesten her breiten sich zum Teil kräftige neue Schauer aus. Auch einzelne Gewitter sind möglich. Dazu Höchstwerte von 11 bis 17 Grad.
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1: Ich bin Jan-Henner Reitze. In den vergangenen Wochen wurde eher gestritten. Jetzt sitzen Spitzenvertreter der Bundesregierung wieder zusammen im Koalitionsausschuss im Berliner Kanzleramt. Große Erwartungen an konkrete Ergebnisse gibt es nicht. Auf dem Tisch liegen schwierige Themen von Entlastungen wegen hoher Energiepreise bis hin zu Haushaltslücken.
2: Die Stimmung im Kanzleramt dürfte jedenfalls ziemlich angespannt sein. Kanzler Merz wurde für seine Reformpläne bei Rente und Arbeitszeit beim Kongress des Deutschen Gewerkschaftsbundes heftig ausgebuht. SPD-Chefin Baas hat sich dort klar gegen Sozialabbau gestellt. Genau diese Spannungen dürften jetzt auch beim Koalitionsausschuss spürbar werden. Dazu kommt noch der Streit um die geplante Entlastungsprämie von bis zu 1.000 Euro. Nach dem Nein des Bundesrats steht die Maßnahme wohl vor dem Aus. Zoe Tassovali, Redaktion.
1: Der Discounter McGuides ist in finanziellen Schwierigkeiten und hat einen Antrag auf Insolvenz gestellt. Der Betrieb läuft erstmal weiter.
3: Der Discounter begründet den Schritt mit der anhaltenden Zurückhaltung der Verbraucher, steigenden Lebenshaltungskosten sowie wirtschaftlichen Unsicherheiten. McGuides will sich grundlegend neu aufstellen. Es soll auch Filialschließungen umfassen, teilt das Unternehmen mit. Welche Standorte betroffen sein werden, ist noch unklar. Die gut 180 Filialen befinden sich überwiegend in Ostdeutschland. McGuides verkauft Haushaltswaren, Drogerieartikel sowie Schreibwaren. Das Unternehmen hat knapp 1.200 Beschäftigte. Tine Klimach, Nachrichtenredaktion.
1: Wo im Ausland wollen Sie studieren? In einer internationalen Umfrage der UNESCO kommt Deutschland dabei auf Platz 4, hinter den USA, Großbritannien und Australien. Als Gründe für ein Studium in Deutschland nannten die Befragten Technologieführerschaft Deutschlands in vielen Bereichen, englischsprachige Studiengänge und vergleichsweise niedrige Lebenshaltungskosten. Zum Auftakt der Filmfestspiele in Cannes ist Herr der Ringe-Regisseur Peter Jackson am Abend mit der Goldenen Ehrenpalme ausgezeichnet worden. Vor der Premiere des ersten Teils vor 25 Jahren war der Anfang des Films in Cannes gezeigt worden. Das habe Vorfreude ausgelöst, sagte Jackson in seiner Dankesrede. Über den roten Teppich der Eröffnungsgala ging auch Heidi Klum, obwohl sie einen Muskelfaserriss hat.
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1: Das Wetter, die Vorhersage des Deutschen Wetterdienstes. Ein Regengebiet mit Schauern zieht Richtung Osten ab. Von Nordwesten her kommt schon das nächste an. Sonst sind viele Wolken unterwegs. Ganz im Süden ist es klar. Die Temperaturen gehen im Laufe der Nacht auf 9 bis 0 Grad zurück. Am Mittwoch ist es tagsüber im Südosten am ehesten sonnig und trocken, sonst meist stark bewölkt. Und von Nordwesten her breiten sich zum Teil kräftige neue Schauer aus. Auch einzelne Gewitter sind möglich. Dazu Höchstwerte von 11 bis 17. 10 Grad.
0: Das waren die Nachrichten.
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1: Ich bin Jan-Henner Reitzel. Die Spitzen der Bundesregierung aus Union und SPD sind im Kanzleramt in Berlin zu Beratungen zusammengekommen. Im Koalitionsausschuss geht es um große Reformpläne, etwa bei der Steuer, den Haushalt und mögliche weitere Entlastungen wegen gestiegener Spritpreise. Die Erwartungen an konkrete Ergebnisse haben die Beteiligten um Kanzler Friedrich Merz und Vizekanzler Lars Klingbeil gesenkt. Nach Streit in den vergangenen Wochen sollen erstmal wieder gemeinsame Ansätze gefunden werden. Cyberangriffe werden in Deutschland zunehmend zum Problem für Unternehmen und Behörden. Laut Bundeslagebild gibt es mehr Erpressungsversuche. Im vergangenen Jahr wurden bundesweit mehr als 1000 Fälle angezeigt.
2: Besonders häufig geht es um sogenannte Ransomware-Angriffe. Dabei verschlüsseln kriminelle Daten und verlangen Geld für die Freigabe. Betroffen sind vor allem kleinere und mittlere Unternehmen. Innenminister Dobrindt sagt, künstliche Intelligenz mache solche Attacken einfacher und gefährlicher. Deshalb plant die Bundesregierung ein neues Gesetz, damit Behörden künftig auch die Infrastruktur der Täter gezielt stören können. Kritik kommt von den Grünen. Sie fordern mehr Einsatz bei der IT-Sicherheit. Zoe Tassovali, Redaktion.
1: Deutschlands größter Rüstungskonzern Rheinmetall ist in die Produktion von Kamikaze-Drohnen eingestiegen. Die Serienproduktion ist am Standort Neuss vorgesehen.
3: Kamikaze-Drohnen haben eine Reichweite von bis zu 100 Kilometern. Sie können bis zu 70 Minuten am Himmel kreisen, ein Ziel anvisieren, auf welches sie dann stürzen und explodieren. Ohne Sprengkopf werden sie auch zur Aufklärung eingesetzt. Rheinmetall baut diese Drohnen bereits in Braunschweig. Jetzt wird die Produktion auf den Standort Neuss bei Düsseldorf ausgeweitet. Früher wurden in dem Werk Autoteile gefertigt. Auch die Konkurrenten Stark und Helsing produzieren Kamikaze-Drohnen für die Bundeswehr. Rheinmetall zieht jetzt nach. Diana Kramer, Nachrichtenredaktion.
1: In Schönhausen in Sachsen-Anhalt hat ein 80-Jähriger Schüsse abgegeben und ein Nachbarhaus beschädigt. Spezialkräfte der Polizei umstellten das Haus des Mannes, der sich schließlich in Gewahrsam nehmen ließ. Verletzt wurde niemand. Warum der 80-Jährige geschossen hat, ist unklar. Es wird geprüft, ob er in die Psychiatrie kommt.
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1: Das Wetter, die Vorhersage des Deutschen Wetterdienstes. Ein Regengebiet mit Schauern zieht Richtung Osten ab. Von Nordwesten her kommt schon das nächste an. Sonst sind viele Wolken unterwegs. Ganz im Süden ist es klar. Die Temperaturen gehen im Laufe der Nacht auf 9 bis 0 Grad zurück. Am Mittwoch ist es tagsüber im Südosten am ehesten sonnig und trocken, sonst meist stark bewölkt. Und von Nordwesten her breiten sich zum Teil kräftige neue Schauer aus. Auch einzelne Gewitter sind möglich. Dazu Höchstwerte von 11 bis 17 Grad.
0: Das waren die Nachrichten.

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0: Deutschlandweit der staureichste Tag des Jahres und der ADAC rechnet wieder mit viel Verkehr.
1: Wer wirklich heute losfahren will, der sollte zumindest versuchen, die allerschlimmste Uhrzeit zu vermeiden. Thomas Mütter vom ADAC.
2: Den meisten Stau erwarten wir Mittwochnachmittags etwa zwischen 13 und 18 Uhr, denn hier treffen Berufspendler und Kurzurlauber aufeinander.
1: Also entweder Mittwoch später am Abend oder Donnerstag, das war auch noch ein stauanfälliger Tag, aber wenigstens fahren am Feiertag ja keine LKW. Und wer doch den Stau auf der Autobahn vor sich hat, als Faustregel mal, erst ab 10 Kilometer Staulänge oder bei einer Vollsperrung lohnt sich das Abfahren. Ronny Tochau, Nachrichtenredaktion.
0: Im ersten Halbfinale des Eurovision Song Contest in Wien sind am Abend unter anderem die Favoriten Finnland und Griechenland ins Finale eingezogen. Das gelang auch Israel. Aus Protest gegen die Teilnahme Israels boykottieren mehrere Länder den Wettbewerb in diesem Jahr.
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0: Das Wetter, die Vorhersage des Deutschen Wetterdienstes. Ein Regengebiet mit Schauern zieht Richtung Osten ab. Von Nordwesten her kommt schon das nächste an. Sonst sind viele Wolken unterwegs. Ganz im Süden ist es klar. Die Temperaturen gehen im Laufe der Nacht auf 9 bis 0 Grad zurück. Am Mittwoch ist es tagsüber im Südosten am ehesten sonnig und trocken, sonst meist stark bewölkt. Und von Nordwesten her breiten sich zum Teil kräftige neue Schauer aus. Auch einzelne Gewitter sind möglich. Dazu Höchstwerte von 11 bis 17 Grad.
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1: Ich bin Jan-Henner Reitze. 6 Stunden lang hat eine Spitzenrunde der Bundesregierung um Bundeskanzler Friedrich Merz und Vizekanzler Lars Klingbeil im Koalitionsausschuss im Kanzleramt beraten. Ergebnisse sind bisher keine bekannt gegeben worden. Es soll noch eine schriftliche Information geben, aber keine Pressekonferenz. Bei Streitthemen wie Lücken im Haushalt oder weiteren Entlastungen wegen gestiegener Spritpreise wollten Union und SPD erstmal wieder intern gemeinsame Ansätze finden. Die Zufriedenheit mit dem Gesundheitssystem in Deutschland nimmt ab. 62% sind nach einer Umfrage im Auftrag der Krankenkasse DAK Gesundheit damit zufrieden. Vor rund 10 Jahren waren es noch mehr als 80%.
2: Mehr als jeder Dritte hat in den vergangenen 2-3 Jahren eher schlechtere Erfahrungen mit der ärztlichen Versorgung gemacht. Erlebnisse, die sich natürlich in der aktuellen Umfrage niederschlagen. Bis 2022 lag die Zufriedenheit rund 10 Jahre lang stabil bei über 80%. Dann ging's bergab. Und knapp 60% erwarten, dass die Gesundheitsversorgung in den kommenden 10 Jahren noch schlechter wird. Reformen im Gesundheitswesen halten 2/3 der Menschen für notwendig. Sie glauben aber nicht daran, dass sie auch kommen. Thomas Thonfeld, Berlin.
1: Der deutsche Zoll soll besser ausgestattet werden, unter anderem mit 1500 zusätzlichen Stellen. Ein Grund dafür ist der wachsende Onlinehandel.
3: Immer mehr Pakete mit Billigware kommt aus China.